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0: Guten Abend Deutschland, mein Name ist Daniel Kaiser. Willkommen zur Night Lounge heute am Donnerstag, den 27. November 2025. Kurz nach 12 haben wir es und heute Abend widmen wir uns einem Beziehungsthema. Thema lautet, was hilft nach einer Trennung wirklich? Darüber möchte ich heute Abend mit euch sprechen und möchte ganz gerne erfahren, was habt ihr schon alles ausprobiert, um ja im Kopf wieder so ein bisschen für Ordnung zu sorgen, das Chaos im Herzen, das man so mit sich trägt, irgendwie zu beseitigen. Ich möchte über kleine Rituale sprechen, über die ersten Schritte, die man unternehmen kann, dass es einem irgendwie besser geht. Ruft mich an vom Handy und vom Festnetz und verratet mir, was hilft wirklich nach einer Trennung und was hilft auf gar keinen Fall. Also was habt ihr auch schon ausprobiert und sagt, ich dachte, es hilft mir? Das Gegenteil war der Fall. Was ja nicht bedeutet, dass es vielleicht der anderen Person nicht hilft. Das, was euch nicht geholfen hat, mag vielleicht einer anderen Person helfen. Vielleicht zieht man es auch gar nicht. Vielleicht würde man es dann erst in Betracht ziehen, weil man das gar nicht wusste. Das kann ja auch sein, ne? Also wir tauschen uns heute gegenseitig aus und ich bin gespannt, eure Geschichten zu hören. Ruft mich an vom Handy, vom Festnetz. Die Nummer zu mir ins Studio. Und ich hoffe, dass heute nicht so viele auflegen wie gestern. Peter aus Homburg ist der erste Anrufer. Ich freue mich, dass du da bist. Hallo Peter.
1: Ja, schönen guten Abend. Ich hoffe, dir geht's gut.
0: Ja, wunderbar geht es mir. So schnell kann es gehen. Du bist der Erste heute. Wir starten gemeinsam die Sendung zum Thema Trennung. Das heißt, ich vermute, da ist gerade was passiert oder ist das schon länger her bei dir?
1: Nein, ich lebe in einer glücklichen Beziehung, aber ich wollte einfach mal meine Erfahrungen teilen, wie ich aus diesem Loch rausgekommen bin.
0: Sehr gut. Und dann halt auch. Dann lass uns chronologisch vorgehen. Da würde ich erstmal ganz gerne wissen, wenn du sagst, wie du rausgekommen bist aus dem Loch. Wie lange war die Beziehung? Wie schmerzhaft war das eigentlich? Erzähl.
1: Also die Beziehung, da war ich noch relativ jung. Das war auch meine erste richtige intensive Beziehung. Wir waren 3 Jahre zusammen. Mhm. Das war auch eine Person, also wirklich eine charakterlich sehr anständige Person. Also ich halte die Person heute noch in Ehren. Das hat halt einfach nicht sein sollen. Es war die richtige Person zur falschen Zeit.
0: Wie alt warst du denn? Du sagst jung, aber was heißt jung? Wie alt warst du?
1: Das war zwischen 20 und 23, wo das war. Ich bin mittlerweile 30 Jahre alt, also schon ein paar Jahre her.
0: Du tust so, als ob es eine Ewigkeit wäre. Du bist immer noch jung.
1: Ja, klar.
0: Das ist ja alles noch gar nicht so lange her, wenn ich überlege, ne? Also 2020 ist gefühlt auch erst ein Jahr her, dabei sind es schon 5. Das geht so schnell.
1: Ja, genau. Wie alt bist du? Wie alt bist du, wenn ich fragen darf?
0: Also auch ein paar Jährchen älter als du. Und zwar 86er.
1: Ah, okay. Alles klar. Mein Bruder ist 88er.
0: Siehst du mal.
1: Aber wir schweifen gerade aus. Also das ist jetzt, wir sind vor 10 Jahren zusammengekommen damals, ne? Und wie gesagt, nach der Beziehung bin ich halt auch in so ein tiefes Loch gefallen, nach dem Motto, ja, hoffentlich finde oder werde ich überhaupt jemals wieder jemanden finden, der mit dem ich so gut zusammenpasse. Und ich glaube, wichtig ist erstmal, weil ich bin ganz ehrlich, ich habe gefühlt jeden Tag an diese Person gedacht. Und wichtig war es halt auch für mich, unter Leute zu kommen. Ich bin dann halt auch viel klettern gegangen, da hast du generell eine sehr offene Community und halt auch neue Personen kennenzulernen. Und dadurch, dass ich dann irgendwann eine neue Frau kennengelernt habe, die ich interessant fand, die ich toll fand, in die ich mich verliebt habe, konnte ich halt dadurch auf Informatikerdeutsch konnte die Erinnerungen überschreiben sozusagen, wenn du verstehst, wie ich meine.
0: Oh, ich finde das gerade, ich muss gerade schmunzeln, weil ich mir dieses, was du gerade beschreibst mit überschreiben, weißt du, wo ich das ganz häufig schon angewendet habe oder wo ich den gleichen Gedanken hatte?
1: Nein.
0: Und zwar, und ich würde gerne mal wissen, ob es bei dir auch so ist, es kann ja sein, dass es einfach Orte gibt, die du magst, die dir einfach gefallen. Aber du verbindest es halt mit Erinnerungen an eine andere Person. Ja? Das war vielleicht ein unglaublich schöner See oder ein unglaublich schöner Park oder so. Und du gehst dann trotzdem ganz gerne dahin und du gehst auch mit deiner neuen Partnerin an diesen Ort, ja. Aber du musst dann halt öfters mit dieser Person hingehen, damit die Erinnerung überschrieben wird.
1: Ja, das kann ich sehr gut nachvollziehen. Es gibt zum Beispiel ein Restaurant, da hat mich mal eine Frau in den Timus. Wir hatten einen richtig schönen Abend. Und ich bin auch mit meiner neuen Partnerin dahin gegangen. Und jetzt so beim zweiten Mal habe ich gemerkt, so langsam aber sicher sind so die alten Erinnerungen nicht mehr so im Mittelpunkt. Ja. Und ich, wenn ich an den Ort denke, denke ich an meine neue Partnerin und an die neuen Ereignisse.
0: Ja, genau. Ja,
1: und ich glaube, das, das ist aber auch, hat jetzt bei mir so funktioniert. Aber generell finde ich, also ein guter Kollege von mir, der hat halt darauf geachtet, dass er sich Zeit für sich selber genommen hat. Der hat jetzt dieses klassische, er macht Sport, er geht mit Freunden weg, er fährt mit seinen Freunden in Urlaub. Er ist halt aktiv und er versucht halt nicht irgendwie in diesem Loch zu bleiben und die ganze Zeit daheim zu sein.
0: So, ganz kurz, das, was du gerade beschreibst, was er macht jetzt Sport, er trifft sich mit Freunden, unternimmt mit denen was. Ja, das sind so typische Dinge, die man dann plötzlich nach so einer Trennung sucht und macht. Ich frage dich jetzt mal, meinst du nicht, dass genau darin der Fehler liegt, dass wir genau diese Dinge erst machen, nachdem wir wieder Single sind? Warum machen wir das nicht, weißt du, warum haben wir das vernachlässigt? Warum haben wir das nicht ohnehin die ganze Zeit gemacht?
1: Das ist eine sehr gute Frage, die du da stellst. Also ich glaube, das hat einen anderen Stellenwert in der Beziehung. Es gibt sicherlich Beziehungen, und die sind mir auch bekannt, wo beide zusammen Sport zum Beispiel treiben.
0: Ja, aber es muss doch gar nicht. Warum? Aber es muss doch gar nicht sein. Wir müssen doch, also wir müssen ja nicht die gleiche, also es kann sein, dass wir das als Gemeinsamkeit haben, aber du, ich habe so viele Sendungen hier auch schon gehabt, wo es hieß, nee, wir sind eigentlich extrem gegensätzlich, aber wir sind glücklich seit 20 Jahren oder so.
1: Ja, natürlich, das kann ich mir auch sehr gut vorstellen. Bei ihm weiß ich halt, es geht ums Selbstbewusstsein, es geht um die Disziplin, es geht um die Routine und die Abläufe im Tag, dass man halt einfach eine Struktur hat. Darum geht es halt unter anderem.
0: Was ist verkehrt an dem Gedanken, dass man einfach sagt, ich first, also ich zuerst?
1: Genau, das ist auch sein Motto. Also,
0: ja, das sagt er jetzt. Jetzt ist er Single. Aber ich meine, wenn er wieder in der Beziehung ist, warum ist es immer so, für viele ist es irgendwie so, boah, nee, das, mit so einem Menschen möchte ich gar nicht zusammen sein. Ja, aber es ist doch genau das, was man ganz häufig vernachlässigt, sich selbst.
1: Also das ist auch ein sehr guter Punkt, weil wenn es einem selber gut geht, geht es den Leuten im Umfeld halt gut. Ich kann anderen Leuten nur helfen, wenn es mir selber gut geht, so nach dem Motto. Und in der Beziehung ist das auch ein wichtiger Pfeiler, wenn du mich fragst. Aber natürlich ist auch Rücksichtnahme sehr wichtig. Und ich glaube, ohne Kompromisse kann man keine Beziehung führen. Ja. Man muss nur überlegen, wie groß diese Kompromisse sind und ob man sich dann vielleicht nicht selber so ein bisschen verbiegt. Also das ist halt auch immer dieser schmale Grat.
0: Ich wollte gerade sagen. Und die Wahrscheinlichkeit, dass wenn du nach einer Trennung plötzlich wieder aufblühst, die Wahrscheinlichkeit, dass sich die Ex oder der Ex meldet, ist um ein Vielfaches höher, wie wenn du nicht aufblühst, sondern irgendwie so verkümmerst und quasi in Selbstmitleid irgendwie. Da ist die Wahrscheinlichkeit relativ gering, würde ich jetzt einfach behaupten, dass die Person sich meldet und sagt, ach, ich komme zurück zu dir. Oder? Wie siehst du das?
1: Meiner Erfahrung nach auch, ja. Also bis jetzt...
0: Die Frauen haben das sofort gecheckt. Was passiert als erstes, wenn eine Frau sich trennt?
1: Die ist erstmal traurig.
0: Ja, das
1: die
0: auch.
1: Die erste Zeit
0: das
1: ist die auch. Frau erstmal traurig.
0: Ich will das gar nicht pauschalisieren, aber man beobachtet schon, dass Frauen sich sofort ändern. Also sofort ändern im Sinne von, da wird erstmal werden neue Klamotten gekauft, neue Frisur wird gemacht und so weiter. Die legen komplett ihr altes Ich ab und erfinden sich neu.
1: Ah, interessante Beobachtung.
0: Nicht alle wahrscheinlich, aber das ist schon interessant, das so zu beobachten. Und ich finde das genial, sich selbst neu zu erfinden.
1: Auf jeden Fall. Also es fängt ja schon, wie du gesagt hast, bei einer Frisur an. Also bei mir ist das so, wenn ich eine schlechte Zeit habe, so ein, zwei Wochen, wo einfach nicht gut laufen.
0: Dann gehst du einfach nicht mehr zum Friseur.
1: Quasi. Ja, ja, wirklich.
0: Gehst nicht mehr duschen. Gehst.
1: Also ich leg mir dann einen anderen Haarschnitt zu, so wollte ich das sagen.
0: Ja.
1: Und das klingt für mich sehr gut, weil die Person, dieser erste Eindruck, wenn ich morgens in den Spiegel komme, ist halt einfach ein anderer. Und das hilft mir halt quasi so dieses Schlechte halt in der Vergangenheit zu lassen und dann wieder positiv reinzustarten.
0: Musst du mal drauf achten. Also du wirst feststellen, ja, die Jungs fangen immer mit Sport an und die Mädels häufig mit einer optischen Veränderung.
2: Und das sogar relativ schnell. Es ist entweder Klamotten oder Haare oder Nägel oder whatever. Irgendwas ist es auf jeden Fall. Und ja, und dann postet man natürlich Bilder. Und das macht natürlich dann schon wieder den Ex-Partner verrückt, weil er sich dann denkt, oh, das sieht jetzt ganz anders aus, ne? Und so weiter. Manchmal kommen dann auch böse Sprüche, sowas wie, oh, du hast dich komplett verändert. Weißt du, so ins Negative. So, nur weil man mal was Neues ausprobiert.
1: Ja, aber da sprichst du gerade auch ein paar richtig interessante Sachen an. Einmal dieses typische Game nach einer Beziehung. Also bei mir war das so, ich habe halt erstmal den Kontakt abgebrochen meistens. Ne? Auch wenn wir im Guten auseinandergekommen sind, gegangen sind, war das bei mir so. Aber ich kenne das jetzt von Bekannten, bei denen findet dann, wie du beschrieben hast, so ein richtiges Game auf Instagram statt. Auf einmal wird man aktiv auf Instagram, postet viel mehr und dann geht das immer so ein bisschen hin und her.
2: Und dann auch doppeldeutige Sprüche und so weiter. Ich habe mich gefragt, woran das liegt, warum man eigentlich so dieses Bedürfnis hat nach Veränderung. Und ich habe mir gedacht, manchmal liegt es vielleicht, ist eine Möglichkeit, gibt ja viele Möglichkeiten, aber ich habe mir gedacht, vielleicht ist es manchmal auch deswegen so, weil man das während der Beziehung nicht gemacht hat, um dem Partner zu gefallen oder weil man auch so ein Stück weit irgendwie auf die Meinung Wert gelegt hat. Mit anderen Worten, hättest du es während der Beziehung gemacht, dann hättest du dir vielleicht irgendwie von deinem Partner irgendwelche Sprüche anhören können. Wie sieht das denn aus? Das sieht ja total blöd aus, wie du den Bart jetzt trägst oder wie du deine Haare jetzt trägst. Und man macht das dann nicht. Aber dann nach der Trennung ist einem egal, was der Ex-Partner sagt und macht's einfach.
1: Also da muss ich sagen, das kann ich nicht nachvollziehen, weil auch in einer Beziehung sollte das passen. Beispiel jetzt von mir selber, ich lasse mir aktuell wieder im Bart stehen und ich höre schon öfter die letzte Zeit, dass der Bart piekst beim Küssen. Aber ich bin da auch ganz ehrlich, wenn ich Lust auf einen Bart habe, muss meine Freundin damit umgehen können. Also von daher...
2: Ich habe einen guten Kumpel, der hat immer Jogginghose getragen und in letzter Zeit habe ich gesagt, du trägst ja gar keine Jogginghose. Nee, meine Freundin mag das nicht.
1: Ja, ich weiß jetzt nicht, ist das jetzt positiv oder negativ? Weil ist das.
2: Wenn es sie nicht gäbe, wird er wieder Jogginghose tragen. Bin ich mir relativ sicher. Das macht er, um ihr zu gefallen.
1: Nun, also die Jogginghose, hat er die denn, wenn der einkaufen geht, an? Hat er die so im Alltag an? Oder?
2: Also ich kenne ihn eigentlich gar nicht anders. Ich habe den noch nie in was anderem gesehen.
1: Ah, okay.
2: Vor der Beziehung.
1: Okay. Okay, das ist dann schon drastisch, ja.
2: Ja.
1: Aber an für sich ist das ja, also meine Meinung ist das jetzt, ja. Ne? An für sich ist das ja ein bisschen anständiger, wenn du eine Jeanshose anhast. Das ist einfach gesellschaftlich so gesehen.
2: Wenn das der Preis ist, um eine glückliche Beziehung zu führen, dann verzichtet man einfach auf die Jogginghose.
1: Ich kenne da auch einen Trick tatsächlich von so einem Gamer, der hat beim Zocken immer eine Jeanshose an, weil die unbequem ist. Dadurch ist er noch wacher und noch aufmerksamer. Also das geht auch in die andere Richtung.
2: So geht's auch. Theoretisch, das stimmt. Peter, vielen Dank für deinen Tipp, Erinnerungen zu überschreiben. Notiere ich mir direkt als Hinweis und bin gespannt, was wir sonst noch so hören. Dir einen schönen Abend, alles Gute.
1: Ja, danke, dir auch.
2: Bis bald. Tschüss. So, heute sprechen wir über eine Beziehung, über die Trennung und die Frage lautet, was hilft wirklich nach einer Trennung? Das möchte ich von euch wissen. Verratet mir aber auch, was ihr ausprobiert habt, was nicht geholfen hat. So, wen haben wir in der nächsten Leitung? Mit der Endziffer 44. Hallo, wer da?
3: Der Dennis, hi.
2: Dennis, grüß dich, woher rufst du an?
3: Hi, ich komme jetzt aus Limburg.
2: Aus Limburg, freue mich, dass du da bist, hallo. So, was...
3: Hi, cool. Ja. Cool, dass du da bist. Hey, danke. Ich bin ein bisschen betrunken. Ich habe eine Trennung hinter mir und.
2: Dennis, du bist betrunken. Das hättest du nicht sagen dürfen.
3: Du kennst die ganze Zeit, oder?
2: Das ist nicht gut. Wenn du betrunken bist, dann lass uns an dieser Stelle das Gespräch auf nach der Sendung verschieben. Und dann höre ich mir das gerne an. Aber das habe ich mir vorgenommen, nicht mehr in der Sendung zu führen. Das ist zu deinem Schutz, aber auch zu meinem. Ja, ich wünsche dir erstmal für den Moment. Alles Gute, bleib ruhig dran. Wir können gerne nach der Sendung weiter reden. So, wir gehen weiter. Wen haben wir in der nächsten Leitung? Muss man gerade gucken. Da haben wir den oder die, muss man gerade gucken. Nehmen wir doch mal hier, den Micha aus Bonn. Hallo Micha, grüß dich.
4: Hallo Daniel, grüße dich auch.
2: Ja. So Micha, ich hoffe, ihr da draußen habt Verständnis dafür, dass wenn jemand was getrunken hat und ich mitbekomme, ich das Gespräch verschiebe.
4: So sieht's aus.
2: Ja, ist okay, gut. Ja, aber ich weiß nicht. Manchmal merkt man es nicht. Manche reden ja auch so natürlich. Das ist einfach ihre Stimme. Aber wenn es jemand zugibt, dann versuche ich es zu vermeiden. So, Micha, also Thema heute Trennung und wie geht man damit um? Es gibt hunderte von Möglichkeiten, damit umzugehen. Was sagst du, was hilft? Was ist gut? Was ist richtig für dich?
5: Ja, als erstes brauchst du erst ein gesundes soziales Netzwerk, ne, mhm. dass du Freunde hast, die dich dabei auch unterstützen, ne, die den Schmerz auch verstehen, die man auch nachts, sage ich jetzt mal, um 4 Uhr anrufen kann, weil man immer unentwegt heult und den Trennungsschmerz immer noch spürt. Da sollte man auch ein gutes soziales Netzwerk haben, was auch, wie gesagt, unterstützend unter die Arme greift oder ja.
2: Würdest du das machen? Also würdest du, nachdem du dich getrennt hast und klar, deine Freunde wissen dann irgendwann auch Bescheid, würdest du dann einfach sagen, so, es ist gerade 2 Uhr nachts, ich bin gerade traurig am Heulen, ich rufe jetzt meinen besten Freund an und weiß, dass ich aber auch ihn gerade aus dem Schlaf wecke, weil der muss um 6 Uhr zur Arbeit?
5: Ja, ich würde das machen. Also ich denke mal, dass die Leute auch sagen, pass auf, du kannst mich jederzeit anrufen. Ne? Du kannst jederzeit hingehen und sagen, wenn du irgendwas hast, meld dich ruhig. Und ich denke, das macht eine gute Freundschaft auch aus, dass man dann zu jeder Tages- und Nachtzeit anrufen kann.
2: Ja, aber macht man das dann auch wirklich? Weißt du? Ich glaube, das Angebot macht man schon, aber geht man dem Angebot auch nach? Weiß ich nicht.
5: Ja, das ist wieder so ein Zwiespalt. Ne? Man will ihn nicht wecken, je nachdem, was er für einen Job hat. Wenn er jetzt einen verantwortungsvollen Job wie Busfahrer oder Krankenpfleger oder weiß der Geier, was er da machen muss, wo viel von abhängt. Klar, man macht das dann grundsätzlich nicht. Dann versucht man das so ein bisschen zu verdrängen. Man versucht, sich abzulenken. Man versucht dann auch, auf andere Gedanken zu kommen, was nicht immer einfach ist. Ne? Und ja, gut, du hattest das auch schon gesagt. Es gibt hunderte von Wegen oder tausende von Wegen, wie man damit am besten umgehen kann.
2: Ja, ich will nur wissen, wie du am besten umgehst. Also du sagst, gute Freunde helfen einem. Ja, ich würde gerne mal wissen, was jetzt quasi in dem Moment ein nicht guter Freund, woran man erkennt, dass der nicht gut ist. Ich meine, nicht alle kommen damit irgendwie, nicht alle können damit auch was anfangen. Ich fände es auch irgendwie falsch zu sagen, du bist ein guter Freund, du verstehst mich und du bist ein schlechter Freund, du verstehst nicht, dass ich gerade irgendwie leide. Weil es gibt mit Sicherheit auch Freunde, die vielleicht sagen, ja, zum Glück ist er die endlich los, der Micha, ne? Der tat mir ja schon leid, dass er die ganze Zeit mit der zusammen war. Die freuen sich eigentlich eher, dass du nicht mehr mit der zusammen bist. Und du bist da total traurig drüber.
5: Aber ja, gut, das ist
2: ja.
5: Da kommt es immer ganz drauf an. Ich denke mal, schlechte Freunde gibt es nicht. Schlechte Freunde spielen in deinem Freundeskreis keine Rolle. Die sind eh weg. Aber auf der anderen Seite, wie gesagt, es kommt immer auf den Zusammenhang an. Wenn der jetzt zum Beispiel gesagt hat, pass auf, die nutzt dich nur aus, die hintergeht dich und macht dies und das und das. Ich meine, meine Partnerin macht das nicht, Gottes Willen.
2: Würdest du sagen, das ist spannend jetzt die Frage, würdest du sagen, nach einer Trennung würde ich mir wünschen, dass meine Freunde mir gut zureden im Sinne von, die war eh nicht gut für dich und du hast was Besseres verdient. Willst du genau diese Art von Sprüchen hören oder sagst du, eigentlich will ich gar nichts hören? Weiß ich nicht. Was willst du hören?
5: Ja, im Grunde genommen, ich sag mal so, mal angenommen, ich stecke mitten in der Trennung, es tut mir weh und da würde ich erstmal ein bisschen aufbauende Worte hören. Ne? So Belehrungen bringen dir da am Ende gar nichts, ne? Belehren kann ja jeder.
2: Was ist denn aufbauen? Sag mal, was wäre ein aufbauender Spruch?
5: Einmal zum Beispiel wie, ich bin für dich da oder meine Umarmung und sag, heul dich, komm, weine ruhig, lass es raus. Ich fühle das, ich kenne den Schmerz, ich fühle den Schmerz, den du auch hast und, ne? Das sind aufbauende Worte oder zu sagen, pass auf, ich bin jederzeit für dich da und eine Umarmung oder sagen, pass mal auf, wir machen was zusammen, wir unternehmen was zusammen, damit wir dich ablenken können, damit wir dich wieder aufbauen können.
2: Na? Hast du Probleme damit, in der Anwesenheit von anderen zu weinen oder sagst du irgendwie, ja, gibt ja welche, die zum Beispiel sagen, ich weine, aber ich weine nur, wenn ich alleine bin, ich will nicht, dass andere mich weinen sehen, dann gibt es welche, die vielleicht sagen, ich möchte nicht in der Anwesenheit von Menschen weinen, die selbst mir wichtig sind und die vielleicht ihre eigenen Probleme haben, weil ich sie damit vielleicht unter Druck setze, weil ich sie nicht zusätzlich irgendwie unter Druck setzen möchte.
5: Ja, das ist so ein Moment, das spüre ich einfach, wo ich das machen kann. Man spürt das einfach. Das ist eine Intuition.
2: Aber es war dir nie unangenehm. Es war nie so, dass du gesagt hast, so, oh nee, das ist, ich kann nicht von meinem Kollegen oder Kumpel weinen, das ist ja voll peinlich.
5: Nö, also sag mal so, ich könnte das schon, aber man merkt es auch, wie gesagt, selber, vor wem verschließt man sich? Ich bin auch so ein Mensch, ich schlucke viel runter. Ich schlucke meine Emotionen auch viel runter. Ich zeige nicht immer jedem meine Emotionen, aber ich spüre es einfach, weil ich bei meiner Partnerin zum Beispiel, da kann ich weinen, da kann ich selber sein. Sie nimmt mich so, wie ich bin. Sowas zum Beispiel. Bei anderen Leuten, dann verschließe ich mich, dann mache ich direkt einen Tanz davor, sage, ich zeige meine Gefühle dir nicht. Ne? Aber ich sag mal, was ich nie machen werde, ist meine Partnerin oder Ex-Partner schlecht reden, schlecht machen oder Rache üben oder so. Das ist Kindergarten.
2: Okay, aber das können wir auf jeden Fall mit auf die Liste packen, der Dinge, die einem nicht helfen nach einer Trennung, die man vermeiden sollte. Also nicht genau. Nicht die Partnerin schlecht reden, weil, was kann man doch machen, man hat mit der Person nichts mehr zu tun. Warum denn nicht?
5: Im Grunde genommen geht das manchmal schnell nach hinten los. Dann kann die Partnerin wieder, oder der von dem man sich getrennt hat, kann man sagen, pass auf, du spielst mir übel nach. Ich drehe das jetzt für mich um, für meinen Besten. Dann gibt es noch mehr Streit, dann gibt es hier Gerüchte, da Gerüchte und so weiter. Eine Trennung ist eine Trennung. Ist schmerzhaft, natürlich, tut jedem weh. Man sollte es aber auch bei der Trennung belassen oder ständiges Nachstellen, stalken, auf Social-Media-Profile sollte man nicht machen. Ne?
2: Gut, und wie sieht's aus, wenn nicht du die Person bist, die hier schlecht redet, sondern die Ex-Partnerin in deinem Fall würde jetzt schlecht über dich reden? Da stelle ich mir jetzt die Frage, einfach drauf reagieren oder ignorieren? Oder was würdest du empfehlen?
5: Ich würde erstmal empfehlen, gar nicht drauf reagieren.
2: Ignorieren.
5: Weil erstmal ignorieren. Aber wenn es zu krass wird, wenn dann plötzlich hier die Partnerin oder der Partner auf der Arbeitsstelle anruft und dich da schlecht macht und hier schlecht macht und getreu nach dem Motto, wenn ich dich jetzt nicht haben kann, darf dich keiner mehr haben. Ne? So Neid, Eifersuchtsdebatten, dann würde ich auf jeden Fall rechtliche Schritte einleiten. Dann wäre das.
2: Aber eigentlich auch nicht auf die Person eingehen, oder? Sondern du würdest dann die Schritte einleiten, ohne jetzt mit der Person zu reden, sondern.
5: Ich würde in erster Linie sagen, pass mal auf, lass das bitte sein, ne? Oder stell es richtig, gib dir jetzt 24 Stunden Zeit, alles wieder richtig zu stellen. Ansonsten werde ich gegen dich rechtliche Schritte einleiten, ne? Damit wir das erstmal so klarstellen. Ne? Okay. Und das wiederum ist wieder so ein Eindruck, was bei mir hinterlässt, du bist emotional zu unreif. Ja? Du hast keine erwachsene Reife. Du verhältst dich nach einer Trennung wie ein kleines Kind, was andere schlecht reden muss, was Rache üben muss. Auf dem Kopf, Sandkasten und so weiter. Ne? Dann denke ich mir einfach, lass es doch einfach. Ne? Ist es vorbei? Ist es aus? Finito? Ende?
2: Also solange das Schlechtreden jetzt nur im kleineren Kreis ist, würdest du sagen, ist es noch okay? Wenn jemand, wenn jemand zum Beispiel auf Instagram in der Story postet, so auf Social Media will ich damit einfach nur sagen, in der Story öffentlich wird gepostet, jetzt erkennt man, wer für einen da war. Also so Sprüche, wo du schon direkt weißt, das zielt auf mich ab. Würdest du sagen, das ist schon eine Grenzüberschreitung oder sagst du, nee, das ist normal, da lässt jemand seine Emotionen raus und das muss man ignorieren. Da darf man jetzt irgendwie auch nicht sofort sagen, löscht es sofort, ich weiß genau, du meinst mich damit.
5: Nö, das würde ich erstmal so stehen lassen. Ich würde sagen, gut, das ist deine Meinung. Ich lasse dir deine Meinung, wenn du das Gefühl hast, ich war nicht.
2: Das denkst du dir. Du antwortest nicht, oder? Oder schreibst du das?
5: Nö, ich.
2: Ich will nur wissen, ob du auf sowas reagierst. Weil, weißt du, wenn ich jetzt irgendwie so eine Person wäre, würde ich halt so lange versuchen, irgendwas zu sagen, bis du reagierst, bis du mir schreibst. Und dann freue ich mich, weil dann habe ich mein Ziel erreicht. Mein Ziel war es, deine Aufmerksamkeit zu bekommen.
5: Ja,
2: und eine Reaktion von dir zu bekommen. Ne? Wenn du nicht reagierst, wenn ich das nicht schaffe, dass du reagierst, in welcher Form auch immer, dann habe ich irgendwann mal keinen Bock mehr drauf. Und dann lasse ich los.
5: Das ist eigentlich im Grunde genommen das, wie man mit toxischen Menschen auch umgeht. Man ignoriert sie, man lässt sie einfach machen. Es ist dein Problem, es ist deine Welt, in der du lebst.
2: Nicht ja, aber die kennen uns ja. Die waren ja mit uns zusammen. Und in dem Fall werden sie vielleicht alles Mögliche machen, bis sie irgendwas gefunden haben, wo man dann doch drauf anspringt.
5: Ja gut, da muss man wieder Grenzen ziehen. Da muss man, wie ich eben gesagt hatte, wenn du anfängst, den pinkarten Geheimnisse, Details zu erzählen, da muss man sagen, pass auf, du erzählst dir Dinge, um mich schlecht zu machen, um mich zu einer Reaktion zu bewegen. Na, hör bitte auf damit. Na, da muss man Grenzen ziehen, ganz klar. Und wenn die Grenzen nicht fruchten und wenn das viel zu krass wird, wie gesagt, rechtliche Schritte einleiten und sagen, pass auf, du verleumdest mich hier, du machst hier üble Nachrede, lass es bitte, sonst sehen wir uns vor Gericht wieder, ne? Das geht so gar nicht.
2: Okay. Also ich merke schon, irgendwie, das ist gar nicht so einfach. Und trotzdem ja, sehe ich halt, dass dieses Katz-und-Maus-Spiel sehr, sehr häufig stattfindet und dann immer irgendwie gesagt wird, ja, bis hier und nicht weiter. Aber ja, im Prinzip geht es immer weiter, immer weiter.
5: Genau. Und, man hört das ja auch, man hört das ja auch in den Medien zum Beispiel, wenn so ein gehörnter Ehemann Rache übt zum Beispiel, verletzt seine Frau schwer oder macht dies und das und das. Dann denke ich mir auch, allen Ernstes, lass es doch mit den Beziehungen sein. Geh doch, lass sie erstmal psychologisch helfen. Geh zum Psychiater oder zum Psychologen. Du hast Verlustängste, du hast ein Trauma vielleicht aus der Kindheit, Verlustängste. Mhm. Ne? Geh doch bitte erstmal dich therapeutisch behandeln lassen oder geh zum Psychologen, such dir Hilfe und dann überleg dir doch mal, ob du wieder eine Beziehung eingehst.
2: Da könnte viel dahinter stecken, das stimmt, ja.
5: Richtig.
2: Michael, danke dir für deinen Anruf. Dir einen schönen Abend, alles Gute.
5: Ja.
2: Bis bald.
5: Ja auch, ne?
2: Tschüss.
5: Ciao.
2: So, heute sprechen wir über Beziehungen, über Trennungen. Thema lautet, was hilft nach einer Trennung wirklich? Was hat euch persönlich geholfen? Nicht so, ja, gibt ja alles Mögliche. Nee, was hat euch persönlich geholfen? Was hat wirklich gut getan? Und was habt ihr ausprobiert, aber es hat euch nicht gut getan? Wie gesagt, nur weil es euch nicht gut getan hat, kann es ja sein, dass es einer anderen Person eventuell hilft. Deswegen verratet uns trotzdem auch, was ihr ausprobiert habt, was erstmal vielleicht nicht so gut war. Die Nummer zu mir. Wen haben wir dran mit der Endziffer 2? Hallo? Jemand da? Endziffer 2?
6: Hallo?
2: Hallo? Wer da, woher?
6: Robin aus Lörrach.
2: Robin aus Lörrach?
6: Jo.
2: Ja, schön, dass du da bist. Alles gut?
6: Ich habe schon mal vor ein paar Wochen mal angerufen.
2: Vor ein paar Wochen schon mal angerufen? Worüber haben wir da gesprochen? Weißt du das noch?
6: Ja, mit dem Namen und dem Finger.
2: Mit dem Namen und dem Finger?
6: Ne, Narbe.
2: Narbe?
6: Ja, am linken Finger.
2: Ich kann mich nicht dran erinnern, dass wir darüber gesprochen haben.
6: Ja, doch, vor ein paar Wochen her.
2: Ach so, okay. Robin, ja, warum rufst du heute an?
6: Nein, ich wollte auch so eine ähnliche Beziehung.
2: Robin,
6: eine ähnliche Geschichte.
2: Hattest du heute schon ein Feierabendgetränk?
6: Nö, ich muss arbeiten.
2: Du musst arbeiten. Also, was machst du denn beruflich?
6: Zeitung austragen.
2: Ah, okay. Bist du gerade dabei?
6: Ja, ich bin gleich auf dem Weg.
2: Gleich auf dem Weg, na gut. Robin, Thema hast du mitbekommen. Verrate mir, was hilft deiner Meinung nach am besten nach einer Trennung?
6: Na, einfach gucken, einfach ob andere hübsche Frauen noch zu sehen sind.
2: Dich schon direkt anderweitig umorientieren, ja?
6: Jo.
2: Gucken, was gibt's da sonst noch so? Was würdest du da als erstes machen? Würdest du es im Internet suchen oder irgendwo? Wo würdest du anfangen zu suchen?
6: Erstmal im Netz.
2: Ja. Was, auf welchen Plattformen würdest du da sagen, hat man den größten Erfolg?
6: Vielleicht Facebook oder Instagram.
2: Okay. Und klar, dann redest du mit neuen Personen und so weiter. Vielleicht hilft es auch so ein Stück weit, dich abzulenken von dem Herzschmerz von der Person, die du gerade... Hast du irgendwo aber auch schon ein Stück weit... Hättest du dabei ein schlechtes Gewissen oder sagst du, nö, überhaupt nicht?
6: Ich nicht.
2: Du gar nicht? Okay.
6: Nee.
2: Und wenn jetzt aber rauskäme, dass du schon direkt irgendwie da nach anderen Leuten guckst und dich ablenkst und dann kommt sowas wie, wow, du scheinst mich ja gar nicht wirklich geliebt zu haben, wenn du schon direkt am nächsten Tag da mit anderen Leuten schreibst, was würdest du sagen? Stimmt es oder stimmt es nicht?
6: Nö.
2: Nö. Aber es ist schon ein bisschen auffällig, ne, dass man sofort weitersucht. Woran, wie würdest du das erklären? Woran liegt das?
6: Vielleicht hat es halt nicht gepasst.
2: Vielleicht hat es nicht gepasst. Ja, gut.
6: Jo.
2: Ja, aber wenn es. Achso, auch egal, wie lang die Beziehung war.
6: Naja, am Anfang ist es halt schmerzhaft, aber.
2: Und dann ist es so. Okay.
6: Hallo.
2: Wenn du jetzt, das fände ich vielleicht auch noch ganz spannend, Robin, wenn du gerade dann am Kennenlernen bist, ne, und du lernst da vielleicht jemanden gerade kennen, und gestern war erst die Trennung, aber wie gesagt, du stützt dich ja direkt schon wieder in neue Bekanntschaften, und da bist du gefragt, so, hey, sag mal, bist du eigentlich Single oder vergeben? Und dann sagst du, nö, ich bin Single, und dann, ah, krass, wie lange schon? Wärst du dann ehrlich zu sagen, ich bin erst seit gestern Single? Oder sagst du, nee, ich sag lieber, dass ich schon länger Single bin, weil das kommt ein bisschen komisch?
6: Ich bin direkt.
2: Du bist direkt?
6: Ja, direkt.
2: Du würdest sagen, ich bin seit gestern erst Single?
6: Jo.
2: Und was war so die Reaktion in der Vergangenheit, wenn ich mal fragen darf? Das würde mich mal interessieren. Also ich könnte mir vorstellen, dass da die Frauen schon komisch reagiert haben, oder?
6: Jo, komisch.
2: Was haben die gesagt?
6: Mit einem so einen kann ich nicht zusammenziehen.
2: Ah, also war von Nachteil.
6: Ja, aber macht nichts.
2: Dafür warst du ehrlich.
6: Ebbe. Aber ich habe auch noch andere Sachen schon gemacht.
2: Was hast du denn andere Sachen gemacht?
6: Ich habe gesoffen wie ein Loch.
2: Du hast gesoffen wie ein Loch, okay. Na gut.
6: Aber das ist wieder ein anderes Thema.
2: Also anderes Thema, gut. Robin, danke dir für deinen Anruf. Alles Gute.
6: Bitte.
2: Bitte, mach's gut. Anrufen dürft ihr auch vom Handy und vom Festnetz. Und wir ziehen weiter in die nächste Leitung. Da ist Yvonne aus Euskirchen. Grüß dich, Yvonne. Hallo.
7: Hallo. Ich fände es ja sehr spannend, dass gerade nur Männer anrufen.
2: Ja, das sind die am meisten zu leiden haben nach einer Trennung.
7: Ist das so?
2: Sage ich jetzt einfach mal so.
7: Ich finde das sehr spannend, gerade zu hören.
2: Wenn man seine Königin verloren hat, das ist einfach das Schlimmste im Leben eines Mannes. Das ist einfach so.
7: Ah je.
2: Also kannst du mal sehen, so hier.
7: Ja.
2: So, aber jetzt mal Spaß beiseite. Ich freue mich, dass du natürlich anrufst heute zum Thema. Fassen wir kurz mal zusammen, was wir in der ersten halben Stunde gehört haben. Was hilft nach der Trennung? Peter sagt, ich versuche sofort die Erinnerungen irgendwie zu überschreiben. Dann sagt Dennis hat gar nichts gesagt, der war betrunken. Micha hat gesagt, gute Freunde helfen, die man dann trifft, mit denen man dann Zeit verbringt. Was nicht hilft, hat er gesagt, ist die Partnerin schlecht zu reden. Das macht er auf gar keinen Fall mehr. Und Robin sagt gerade, ich würde sofort mich ins neue Glück hier stürzen und neue Bekanntschaften suchen. Was sagst du? Was hilft? Was hilft nicht? Bin gespannt.
7: Also schlecht reden würde ich niemals, so bin ich nicht, weil dann wäre ich ja nicht mit der Person zusammengekommen, wenn die so schlecht wäre. Ich denke, man sollte es akzeptieren dann, wie es ist und einen vernünftigen Weg auseinanderfinden. Ja, und wenn dann die Emotionen hochkochen, ist das schon mal ein bisschen schwierig, ne? Diese Momente einfach auszuhalten. Ne?
2: Was ich mich frage, ich meine, jetzt grenzen wir wirklich furchtbares Verhalten, sowas wie häusliche Gewalt mal aus. Aber wenn man wirklich nach einer Beziehung sagt, dieser Partner war furchtbar und ich habe es dann irgendwann mal nicht mehr ausgehalten und habe mich getrennt, frage ich mich halt so, mit wem, also weiß ich nicht, ist der wirklich so schlimm gewesen, du warst so lange mit dem zusammen, weißt du?
7: Ja, woran hat es gelegen, dass es auseinandergeht, ne?
2: Nee, aber warum hast du dir so viele Jahre diesen ach so schlechten Menschen angetan? Und wie gesagt, ich rede jetzt nicht von wirklich schlimmem Verhalten, sowas wie häusliche Gewalt, sondern ich rede wirklich, warum hast du das getan und redest diesen Menschen jetzt so schlecht, wo du doch eigentlich, weiß nicht, letztes Jahr erst im Urlaub warst und gestrahlt hast wie sonst was, weißt du, so ungefähr.
7: Das ist ja das, was ich meine. Ich bin ja mit einer Person zusammen, weil ich ihn liebe. Und wenn es mal auseinandergeht, muss ich das nicht alles schlecht reden. Weiß ich nicht. Menschen verändern sich, denke ich mir mal. Mhm. Und vielleicht ist manchmal eine Trennung halt dann auch, muss es so sein. Manchmal ist es so. Aber deswegen muss man ja nicht einen schlecht machen, finde ich.
2: Was geht einem durch den Kopf? Also was ist so dein Empfinden, wenn eine Trennung dann wirklich auch real wird, weil man auch weiß, jetzt ist wirklich Schluss. Ist es bei dir so, dass du dann sagst, ich denke dann häufig zurück an die schönen Momente und das wiederholt sich wie so eine Kassette immer wieder und das und dies und jenes, so einzelne Momente, die dann aufblitzen? Oder sagst du, nö, gar nicht, ich denke da gar nicht drüber nach?
7: Ich bin eine Person, die total hinter einem hinterher weint, die zwar im Kopf schon weiß, es ist besser so für dich, weil es halt einfach nicht mehr passt und weil man sich nicht mehr gut tut. Und dennoch dauert es bei mir ganz, ganz lange, bis dass ich das wirklich verarbeiten kann in Ruhe.
2: Okay, du bist auch traurig, du trauerst auch hinterher.
7: Ja, richtig.
2: Aber hast du auch diese Momente, die dann immer so aufblitzen, diese Flashbacks, diese Bilder im Kopf so von diesen
7: Menschen? Total.
2: Hast du, ne? So, und die Frage, die ich mir jetzt gerade stelle, warum haben wir das eigentlich nicht, während wir mit der Person zusammen sind? so intensiv, so häufig, so extrem? Weil warum kommt das erst nach einer Trennung, frage ich mich.
7: Weil ich denke, dass wir im Alltag oder ja, so ein Gewohnheitsmensch sind, wo wir das gar nicht mehr sehen und uns die Zeit nehmen, das auch zu fühlen. Oder ja, verstehst du, was ich meine? Wo wir uns einfach die Zeit nehmen, uns in Ruhe mal wieder besinnen, was wirklich jetzt gerade schön ist. Und das auch abspeichern bei uns.
2: Ja, das halte ich auch.
7: Wir gehen dann wahrscheinlich mal schön essen. Ja, dann geht man essen, man redet über den Tag, man redet über die Alter, über die Arbeit. Aber ich denke, das Gefühl, glaube ich, lässt man gar nicht so oft zu im Alltag. Und ich glaube, das ist mit vielleicht das Problem.
2: Ja, halte ich für denkbar, absolut. Auch dieses, ja, Gewohnheit so, ne? Es ist doch
7: genau
2: so, es ist irgendwie so selbstverständlich, dass man morgens zusammen aufhört, genau, dass man zusammen dies und das und jenes. Und dann, wenn es plötzlich nicht mehr da ist, dann fängt man an, irgendwie darüber nachzudenken, was man das alles hatte, was man erlebt hat und so weiter. Was ich auch faszinierend finde, wie gesagt, die ganz schlimmen Härtefälle sind jetzt mal ausgeschlossen, dass man trotzdem immer im Rückblick sich eher an die schönen Dinge erinnert. Ich weiß nicht, ob das nur mir so geht oder ob das vielen so geht, dass man manchmal die Sachen, die nicht so schön waren, ausblendet. Was ist so deine Erfahrung?
7: Also Sachen Trennung, wenn es dann wirklich vorbei ist, dann sehe ich das tatsächlich nicht mehr. Also bei mir ist dann wirklich sehr prägnant dieses Gefühl, okay, ich weiß, dass der mir gerade nicht gut tut oder dass er mich betrogen, belogen oder sonst irgendwas hat. Und trotzdem weine ich dem hinterher. Das ist so blöd. Das ist einfach ein blödes Gefühl. Und
2: klar, die Liste der Dinge, die du aufzählen kannst, die alle blöd waren, die ist natürlich endlos lang. Aber meinst du, dass du 10 Jahre später immer noch alles aufzählen kannst? Oder ob du dann sagst irgendwie, ach du, ich habe schon vieles davon vergessen. Ich erinnere mich noch an die Zeit, da waren schöne Momente mit dabei. Klar, ich kann mich auch noch an ein, zwei Sachen erinnern, die nicht so schön waren. Aber ich glaube, es ist nicht so, es bleibt nicht alles hängen.
7: Okay. Wenn man jetzt von Jahren redet, also ich war jetzt gerade beim Trennungsschmerz, von Jahren redet, glaube ich, natürlich sieht man dann wieder eher, glaube ich, die schöne Seite. Ne? Es war eine schöne Zeit so irgendwie. Doch, das glaube ich dann eher.
2: Wie gesagt, außer es war was ganz, ganz Furchtbares. Ich glaube, dann dominiert das auf jeden Fall. Wenn es irgendwas ganz, ganz Schlimmes war, dann vergisst man das nicht. Das sind Dinge, die sich einbrennen quasi. Und das ist dann, ja. So, also, was haben wir jetzt? Haben wir jetzt irgendwas beschlossen? Was hilft? Ich weiß es nicht. Was hilft denn?
7: Was hilft denn? Ja, ist schwierig, ne? Weil ich denke einfach, diese Gefühle, die da explodieren, also fällt mir immer noch sehr schwer, damit umzugehen. Ja, also ich denke einfach, für mich hilft es, wenn ich meine Ruhezone finde, indem ich einfach, was weiß ich, einfach mal schwimmen gehe, mich ins Wasser lege, in Frudelbetten, einfach mal wieder fühle, was schön ist und die Natur oder Luft genieße, was Schönes mache, das hilft mir eigentlich.
2: Das kürze ich jetzt ab als Me-Time, ganz viel Me-Time.
7: Genau, ja.
2: Und damit natürlich auch verbunden die Frage, ist das etwas, das du auch während einer Beziehung dir ausreichend nimmst oder ist es genau das, was immer zu kurz kommt?
7: Ich glaube, das kommt in einer Beziehung oft zu kurz. Ja, aber es kommt auch diese Zeit, dann haben wir eben schon gesagt, dass man einfach sich auch zu wenig Zeit füreinander nimmt. Das glaube ich schon.
2: Yvonne, jetzt bist du bist heute eine erwachsene Frau, du bist kein Teenager mehr und wenn du heute jemanden kennenlernst, weiß nicht, ob du glücklich bist, vergeben oder nicht, aber das spielt gar keine Rolle bei dem Beispiel, sondern die Frage lautet, wenn jemand zu dir sagt, du lernst diesen Menschen gerade kennen, ne? Also vielleicht für eine Partnerschaft und die Person sagt zu dir, zuerst komme ich und dann kommst du. Wäre das für dich abschreckend? Würdest du in dem Moment sagen so, das ist nicht gesund, das ist nicht in Ordnung. Also du bist mir wichtig und da sollte es genauso auch andersrum sein. Oder würdest du sagen, nein, finde ich gut, dass du das so siehst. Wie ordnest du das ein?
7: Grundsätzlich ist im ersten Moment denkt man so, oh Gott, wie furchtbar. Aber im zweiten Moment denke ich, genau.
2: Egoistisch, genau.
7: Genau.
2: Das andere Wort, wer ist denn das andere Wort? Du, wie heißen die nochmal, diese Menschen, wie bezeichnet man sie nochmal?
7: Egoisten? Nee,
2: nicht,
7: keine Ahnung.
2: Nicht toxisch, sondern das andere Wort. Das, ach, hätte jetzt der andere Anrufer gewusst, dieses eine Wort.
7: Oh Mann.
2: Der Micha kennt dieses Wort, das benutzt er häufig. Du kennst es auch. Okay. Ach egal, fällt mir nicht ein. Ist egal, fällt uns vielleicht noch ein. Also du würdest sagen, im ersten Moment klingt komisch, aber eigentlich ist es gut, oder was?
7: Ja, wenn noch einer ein... Also Egoist ist ja im Grunde einer, der immer nur an sich denkt. Aber wenn einer sagt, nee, ich brauche jetzt mal gerade Zeit für mich und er stellt sich dann an erster Stelle, weil er es gerade braucht für sich, finde ich das, habe ich da ganz viel Respekt vor, wenn einer das so sagt. Ja.
2: Wo hat das seine Grenzen? Also wenn man in einer Beziehung ist, will man sich ja auf einen Menschen auch einlassen. Man will ja auch irgendwo vielleicht schon eine gewisse Kompromissbereitschaft erkennen.
7: Und richtig.
2: Wenn natürlich die Person sagt, anscheinend zählt ja immer nur deine Meinung und meine zählt hier gar nicht.
7: Ja,
2: wo hat das deine Grenzen?
7: Boah, das ist jetzt schwierig, das von einem Punkt abhängig zu machen. Also ich rede, wie gesagt, wenn das ein kompletter Egoist ist, der nur an sich denkt, der den ganzen Tag nichts anderes im Kopf hat oder... Boah, das kann ich gerade schlecht erklären. Ich rede... Meinetwegen, ja, wie oft darf so eine Me-Time vorkommen? Ich weiß nicht, vielleicht macht man das jetzt von einem Zeitpunkt fest? Also grundsätzlich, wenn einer einen schlechten Tag auf der Arbeit gehabt hat und kommt nach Hause und sagt, boah, er braucht gerade einen Moment für sich, ist er dann schon ein Egoist? Nee, finde ich nicht. Okay. Ich finde, dann ist das gesund.
2: Aber das würde ja bedeuten, dass man einfach feste Regeln vorher bespricht, ne? Und sagt, das und das. So und so. Und dann ist es eigentlich ein Spielfeld, auf dem man sich einigen kann, wo man auch gut mit leben kann, finde ich.
7: Ja, wo der eine auch mal was respektieren und Rücksicht nehmen muss und sollte.
2: So sieht's aus. Das Wort, was ich gesucht habe, war Narzisst. Jetzt habe ich es gefunden.
7: Okay, na gut, das ist ja nicht so gut.
2: Genau, deswegen war die Frage, ob du dann denken würdest, so okay, das ist ja voll der Narzisst, wenn er sagt, zuerst ich und dann du.
7: Genau, nee, Narzissten würde ich, geht gar nicht.
2: Nee, aber ich finde, dass diese Begriffe heutzutage jongliert man und wirft damit sehr leichtfertig um, ohne sich dieser Bedeutung erstens bewusst zu sein und zweitens, es wird so eine Art Ferndiagnose gemacht, so, weißt du, wo ich mir denke, weiß ich nicht, kann ich nicht bei jedem kleinen schlechten Verhalten sofort jemanden einen Stempel aufdrücken.
7: Ich rede dann immer von narzisstischen Zügen, aber nicht von Narzissten.
2: Richtig, genau. Aber das ist das Erschreckende, wenn man es mal genau nimmt, haben wir die alle.
7: Ja.
2: Also Züge, mal mehr, mal weniger. Ich habe mir letztens mal so eine Liste angeschaut von narzisstischen Zügen, habe ich gesagt, na ja, also wenn es danach geht.
7: genau. Ich habe mich da auch kurz vor ein paar Wochen noch auseinandergesetzt mit, weil eine Freundin davon gesprochen hat, sie hätte Narzisst. Ich habe mir das auch mal durchgelesen und habe gedacht, na ja.
2: Na ja.
7: Also... Nee, aber ich denke, Narzisst ist, also wenn wirklich einer narzisstisch ist, ist das ja wirklich übel für die andere Person. Ne? Also die,
2: natürlich. Na. Das ist katastrophal.
7: Ja. Die machen ja einen wirklich krank und fertig. Deswegen.
2: Sehr gut. Also, dann können wir sagen, Me-Time, ganz viel Me-Time hilft in dem Moment. Die sollte man sich ohnehin auch während der Beziehung suchen und sie sollte sie nutzen. In dieser Me-Time, da würde ich vielleicht ganz gerne noch eine kleine Rückfrage. Was sollte man in dieser Me-Time auf jeden Fall vermeiden? Was würdest du auf gar keinen Fall in deiner Me-Time machen?
7: Also wenn ich mir wirklich meine reine Me-Time suche, da gehört wirklich zu, dass ich auch wirklich mein Handy weglege. Tatsächlich, damit ich mich nicht ablenken lasse.
2: Okay. Ja. Auch so ein Stück weit mit dem nicht erreichbar sein, Gedanken oder weniger jetzt damit?
7: Mich einfach um mich selber mal gerade zu kümmern, in mich reinzuhören, was ist eigentlich gerade wirklich los mit mir? Was sind da für Gefühle? Wie kann ich die wieder anders umsteuern, wenn sie zu negativ sind? Einfach so. Okay. Und dann brauche ich nichts anderes.
2: Und das kannst du gut, ja? Also du hast nicht diese Angst, nicht erreichbar zu sein für den Notfall. So nach dem Motto.
7: Naja, wie lange geht denn? Me-Time geht ja nicht so lange. Also das.
2: Naja, aber in den 20 Minuten, während du dein Schaumbad nimmst, könnte die Welt untergehen.
7: Ja, genau. Weil Yvonne muss ja immer die ganze Welt retten, ne? Ja, natürlich. Ja. Nee, das ist tatsächlich so. Und eben drum, weil wenn man immer denkt, man muss die ganze Welt retten und man muss immer für alle da sein, das ist ja schon wieder ungesund. Und das musste ich wirklich lernen, dass man sich selber entschleunigt einfach.
2: Sehr schön. Danke dir, Yvonne. Schönen Abend dir und
7: bis bald.
2: Ciao.
7: Bis dann. Ciao.
2: So, anrufen dürft ihr vom Handy vom Festnetz. Heute geht's um eine Trennung. Und zwar allgemein möchte ich von euch wissen, was hilft nach einer Trennung wirklich? Bei mir ist Caro aus der Oberpfalz. Hallo Caro.
8: Grüß dich Daniel, guten Morgen.
2: Schön, dass du anrufst.
8: Bitte,
2: was meinst du?
8: Ich habe gesagt mal wieder.
2: Mal wieder, ja. An dich die Frage, wann hast du das letzte Mal Me-Time, so richtig viel Me-Time gehabt?
8: In den Sommerferien.
2: Wow. Allein die Tatsache, dass du jetzt schon so, habe ich gedacht, oh Gott, muss ja länger her sein.
8: Nö, ich habe es gelernt. Also es war ein harter Weg, aber irgendwann wurde mir klar gemacht, du brauchst Me-Time, sonst geht gar nichts.
2: Diese Zeit für sich selbst, ne, liegt jetzt im Sommer. Also für mich ist der Sommer auch schon wieder gefühlt Monate her. Reicht dir dieser Abstand oder sagst du irgendwie, nein, das ist eigentlich viel zu weit, das muss viel häufiger, das muss regelmäßiger in den Alltag integriert werden?
8: Ich habe schon gesagt, wir müssen jetzt mal gucken, dass ich mal wieder 2-3 Tage Me-Time habe.
2: Hast du zu wem gesagt?
8: Zu meinem Mann.
2: Oh, und was hat er dann gesagt so? Du liebst mich nicht.
8: Nö, ich glaube... Dafür sind wir tatsächlich schon so lange zusammen. Er hat gesagt, ja, wird jetzt bis Ende des Jahres einfach schwierig beruflich.
2: Das glaube ich dir. Das ist manchmal auch schwer. Aber so kleine Inseln, die kann man sich ja schon machen.
8: Ja, das ist mein Feierabend. Okay. Das ist die Zeit, wenn ich mit dir quatsch. Ja.
2: Wenn du mal ins Bad gehst, mal zumachst und sagst, ich mache jetzt mal Beauty und die Welt ist mir egal.
8: Genau.
2: Ja?
8: Genau. So 2-3 Stunden einfach, ich bin jetzt mal weg.
2: Oder mal weg. Okay. Aber ist gut. Genau das meinte ich eigentlich, damit man sich so kleine Inseln nennt. Interessanterweise ist es, dass das unterschiedlich aufgenommen wird vom Partner. Manchmal ist es so, dass man halt sagt, irgendwas stimmt nicht, du liebst mich nicht und so weiter. Weil wenn du mich wirklich lieben würdest, dann hättest du kein Problem damit, die Zeit mit mir zusammen zu verbringen. Den leuchtet nicht so ganz ein, dass das vollkommen natürlich und auch wichtig ist, dass man Dinge ohne den Partner macht.
8: Absolut, bin ich voll bei dir. Bei uns ist manchmal so ein bisschen die Kommunikation schwierig.
2: Warum?
8: Weil ich oftmals die Information nicht kriege, dass mein Partner Me-Time braucht.
2: Ach so, er sagt nicht, dass er gerade... Okay.
8: Nö, der verschwindet dann halt. Und das ist es dann, was für mich logistisch auch mit unserem Alltag schwierig macht.
2: Wenn du sagst, er verschwindet, dann weißt du, wo er ist? Oder weißt du es im Nachhinein? Oder ist er immer an der gleichen Stelle?
8: Also wir haben ein Haus. Aha. Entweder

0: zugestehen, dass er da im Keller ist oder
1: absolut.
0: So. Er soll es nur bitte vorher aussprechen.
1: Ja, sag, ich gehe jetzt 2 Stunden in den Keller. Reicht mir. Ist okay.
0: Ach so. Und das schafft er einfach nicht.
1: Ja, genau. Dieses, ich löse mich in Luft auf, so, ich sag Hallo und bin rechts, links und auf einmal bin ich verschwunden. Das ist halt schwierig.
0: Da weiß ich gerade auch nicht, was ich dir da darauf sagen soll, was da helfen könnte.
1: Das brauchst du gar nicht. Alles gut, Daniel. Aber eigentlich switchen wir voll vom Thema weg, gell?
0: Ja, gut, nicht ganz, denn ich glaube, dass hier auch das Thema Trennung schon im Raum ist, wenn man nicht miteinander redet. Das ist ja das Wichtige, ne? Und dass man sich gegenseitig auch diesen Freiraum einräumt. Das finde ich schon wichtig irgendwie, gerade beim Thema Trennung. Die Frage ist natürlich jetzt, wie man damit umgeht, wenn es dann irgendwann wirklich rum ist.
1: Schritte vor der Trennung.
0: Genau, was würdest du sagen? Was hilft einem dann am besten?
1: Also ich glaube, grundsätzlich ist abhängig davon, wie lang diese Beziehung ging. Ja, wenn ich jetzt ein paar Wochen, ein paar Monate mit jemandem zusammen war, ist es was anderes, wie wenn ich Jahre miteinander einen Alltag, ein Leben, einen Zeitraum verbracht habe. Und dann ist auch, glaube ich, immer noch wichtig, trennt mein Partner sich von mir oder trenne ich mich von meinem Partner oder trennen wir uns voneinander, weil wir merken, wir haben uns in unterschiedliche Richtungen entwickelt. Also das ist so ein breit gefächertes Spektrum. Wenn du jetzt sagst, Trennung, was hilft? Wenn ich die Schnauze voll habe von dem Kerl, dann tut es mir, glaube ich, auch nicht weh, wenn er weg ist. Wenn aber von heute auf morgen mich quasi die Nachricht, ich trenne mich von dir, wie ein Blitz trifft, ist es eine ganz andere Hausnummer.
0: Also Faktor 1, die Dauer der Beziehung ist für dich entscheidend. Und zweitens der Grund, wieso, weshalb, warum. Ne? Das sind so die 2 Stellschrauben.
1: Ja.
0: Was würdest du noch sagen, wenn ich noch eine weitere Stellschraube hinzufüge, die ich zum Beispiel sehr oft beobachte, und zwar die Intensität der Beziehung? Weil es kann sein, unter Umständen, das habe ich auch schon hier oft gehört, die Beziehung ging zwar nur 6 Monate, war aber intensiver gelebt worden und auch intensiver bei der Trennung, wie beispielsweise die 3-jährige Beziehung davor, die man geführt hat. Die war zwar länger, aber die plätscherte quasi so vor sich hin. Und
1: genau,
0: am Ende war es dann halt auch vorbei. Das heißt, diese kurze Beziehung
1: war
0: viel verrückter irgendwie. Die war viel intensiver.
1: Ja.
0: Also
1: das
0: stimmst du zu?
1: Ich auch.
0: Okay, stimmst du zu? Ich wollte nur wissen, ob du sagst, ja, das ist eine Stellschraube, die auch noch eine Rolle spielt.
1: Auf jeden Fall. Wie weit bist du involviert? Und bei langen Beziehungen ist es halt oftmals es geht schrittweise dann wieder rückwärts.
0: Ah, okay. Heißt?
1: Naja, wenn du die Situation nicht ändern kannst, dann musst du bei dir was ändern.
0: Okay, 3 Jahre Beziehung sind vorbei und ich komme damit nicht zurecht. Und was heißt das jetzt konkret? Was soll ich jetzt ändern?
1: Nein. Ich habe davon gesprochen, weil du gemeint hast, in einer kurzen Beziehung viel mehr Intensität zu haben als in einer langen Beziehung.
0: Ja.
1: Du kannst ja in einer langen Beziehung in der ersten Zeit ganz, ganz viel Intensität haben.
0: Ja.
1: Und trotzdem entwickelst du dich dann Schritt für Schritt voneinander weg.
0: Das ist, ja, das kann schon sein, das stimmt.
1: Genau. Also auch da ist wieder die Frage, Zeitpunkt der Trennung.
0: Jetzt können wir lange über diesen Zeitpunkt diskutieren. Ich will ja ganz gerne wissen, ob es irgendwelche konkreten, kleinen oder auch größeren Rituale gibt, die einem das eventuell etwas leichter machen.
1: Ich glaube, man muss sich auch einfach zugestehen, dass man ein bisschen traurig ist.
0: Also zugestehen erstmal. Mit anderen Worten, setz dich mit deinen Gefühlen auseinander. Ja?
1: Ja, und auch mit dem, was war, damit du quasi dich abkapseln kannst und dann auch wieder offen und neu und befreit für was Neues bist. Aber es gibt auch Menschen, die

0: Ja, ich habe die immer so Schollenspringer genannt. Da war die eine Beziehung noch nicht zu Ende und dann ist man quasi gleich in die nächste gehüpft, damit man ja nicht traurig ist, damit man nicht alleine ist, damit man sich nicht mit dem auseinandersetzen muss, warum es schiefgegangen ist.
1: Ich mache denen das aber gar nicht zum Vorwurf, sondern ich würde fast schon sagen, dass das etwas ist, das ganz tief in denen drin steckt. So wie du gerade sagst, die wissen nicht, wie es ist, alleine zu sein. Die können das, glaube ich, auch gar nicht.
0: Ja.
1: Das ist vielleicht unterbewusst, vielleicht ist das noch aus der Kindheit irgendwas, das innere Kind, das vielleicht irgendwie, genau wie du gerade sagst, Angst hat, alleine zu sein oder. Und ja, dass dann solche Mechaniken ausgelöst werden, die dann sofort sagen, okay, dann gehe ich sofort in was Nächstes. Für mich ist es halt irgendwie so unvorstellbar. Das kann ich nicht so ganz nachvollziehen. Einen Menschen unglaublich zu lieben und von heute auf morgen einen anderen Menschen unglaublich zu lieben. Also
0: Bin ich bei dir?
1: so schnell, weißt du, so zack, zack.
0: Deshalb finde ich, meine Katze stirbt und ich kann mir nicht 2 Tage oder am gleichen Tag noch eine neue Katze anschaffen nach dem Motto, okay, die Welt geht weiter. Es machen Menschen mit dem Hund. Ob es jetzt am gleichen Tag oder innerhalb von 2 Wochen ist oder ja, und in Beziehungen ist es genauso. Das kann ich nicht. Also ich finde, jeder Mensch ist ein Unikat und es ist wert, geschätzt zu werden. Ich habe diesen Mensch geliebt. Dann ist es auch jetzt einfach mal okay, allein zu sein, mit sich selber klarzukommen, sich Me-Zeit zu gönnen, ne? Und dann sich wieder zu öffnen, zu sagen, okay, jetzt mache ich mal wieder die Augen nach rechts und links und ne, auf und guck mal.
1: Ja.
0: Ja.
1: Ich wollte eine Frage stellen, die schon wieder in die andere Richtung geht, die eigentlich eher die
0: Ja, mach doch
1: Beziehungsrichtung
0: mal,
1: geht.
0: aber wir haben nur noch 1,5 Minuten.
1: Wieso? Anderthalb? Warum musst du dann auflegen? Ist der Akku leer?
0: Nö, aber 0,58.
1: 0,58. Ach, dann ist es 1 Uhr.
0: Ja,
1: Dann ist es 1
0: genau.
1: Uhr. Ich habe mich nur gerade gefragt, was du darüber denkst. Ich merke auch, wie sich das immer so wandelt, dass sich irgendwie, ne, je älter man wird, überdenkt man gewisse Dinge und auch so, ja, Sachen, an denen man lange festgehalten hat, so vom Gedanken her, lässt man dann vielleicht los, tauscht es durch eine neuere, aktuellere Version aus. Und der Gedanke, den ich in letzter Zeit häufiger hatte, war, dass ich eine Beziehung nicht mehr davon abhängig mache, zu sagen, ich bin mit dir zusammen, weil ich dich liebe, sondern klar, Gefühle sind hier wichtig, aber es ist für mich in erster Linie eigentlich eine ganz bewusste Entscheidung für dich als Mensch. Ich entscheide mich, mit dir zusammen zu sein und mache das nicht so sehr von Gefühlen abhängig, weil, und das ist so der Gedanke, den ich heute habe, vielleicht in 10 Jahren anders, ich weiß auf jeden Fall, dass es vor 10 Jahren anders war, weil es kann ja sein, dass man
0: Ja.
1: irgendwie sagt, naja, heute sind die Gefühle nicht so stark, ne? Einfach so, weil der Tag halt so ist, wie er ist irgendwie. Also das immer von Gefühlen abhängig zu machen, gibt mir irgendwie nicht so ein gutes Gefühl. Ich finde es schöner zu sagen, ganz bewusst eine Entscheidung zu treffen. Weil man sagt, dieser Mensch tut mir gut und ich möchte diesen Menschen an meiner Seite haben oder mit diesem Menschen zusammen eine Zukunft haben. Und das mache ich jetzt nicht so sehr von Gefühlen abhängig.
0: Das ist halt die Basis. Und eine gewisse Basis kriegst du halt auch nur über, ja, hört sich blöd an, aber eine gewisse Zeit.
1: Ja, genau, richtig. Aber oftmals ist es doch so, dass es heißt, so liebst du mich noch und Gefühle hier, Gefühle da. Und wenn man da auch nur merkt, dass da 10% weniger Gefühl ist, dann wird sofort, okay, dann tschüss.
0: Wir leben in einer Wegwerfgesellschaft. Wer stopft heutzutage noch Socken?
1: Stimmt.
0: Ja. Ja.
1: Socken nicht, aber andere Dinge werden schon ab und zu mal repariert. Mal ein Pullover, mal eine Jacke oder so. Das
0: Machst es
1: schon.
0: du oder deine Partnerin?
1: Das macht Mama,
0: Preisfrage?
1: Mama, Opa. Nicht Opa, Oma
0: Ah, Hotel
1: oder Mama.
0: Mama,
1: Ja,
0: Hotel
1: natürlich.
0: Oma.
1: Bringt man vorbei, natürlich. Wir machen eine ganz kurze Pause. Bleibt dran, Caro, nicht auflegen.
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0: So, heute sprechen wir über Trennungen. Eigentlich ein sehr trauriges Thema, aber die Frage lautet, was hilft am meisten? Was hilft wirklich nach einer Trennung? Das möchte ich heute ganz gerne von euch erfahren. Verratet mir aber auch, was ihr schon alles ausprobiert habt, was euch nicht geholfen hat. Caro ist gerade bei mir in der Leitung und sie sagt, natürlich ist es entscheidend zu wissen, wie intensiv war die Beziehung, wie lang ging die Beziehung, was war der Grund der Trennung, von wem kam das eigentlich? Also viele Faktoren, die da mit reinspielen. Aber ihre Botschaft ist, setzt euch mit den eigenen Gefühlen auseinander. Ignoriert das nicht. Gibt ja auch Menschen, die sich zum Beispiel trennen und denen merkst du das gar nicht an. Die machen so weiter wie bisher. Aber ja, wenn wir mal ehrlich sind, irgendwas brodelt in uns drin. Oder, Caro?
1: Ja, als vorher das Thema aufkam mit der neuen Frisur, denke ich, kenne ich. Ja, manche Sachen sind so ein Frauending und wenn du das Gefühl hattest, nee, das ist jetzt gar nicht so toll mit der Trennung, dann bemühst du dich natürlich besonders toll zu sein, begehrenswert zu sein, dass der Alte denkt so, ey, war ich blöd. Hab ich die schicke Schnitte jetzt gehen lassen? Echt jetzt so, Mann, Depp.
0: Okay. Ich weiß gar nicht, würdest du, ich würde jetzt einfach mal so, letzte Frage an dich, ich sehe gerade, ich muss schon wieder weiter, aber ich würde gerne mal wissen, würdest du nicht auch sagen, dass man als Frau schon mehr Verwandlungskünste, Möglichkeiten hat, wie als Mann? Ich betrachte mir das jetzt aus meiner Perspektive und sage, so viele Möglichkeiten haben wir gar nicht.
1: Ihr armen Männer. Ihr armen Männer.
0: Also. Es gibt viel mehr Kleidung und schöne Kleider und so weiter, die Frauen irgendwie
1: Make-up, Nagellack.
0: Nagellackhaare.
1: Ja,
0: so.
1: Klamottenhaare.
0: Ich bin so der Basic-Typ. T-Shirt, Jeans. Ja, was will ich jetzt anders machen beim nächsten Mal? So.
1: Mach dir Strähnchen. Das hat einen 300%igen Effekt, Daniel. Weißt du? So.
0: Und dann ruft sie an und sagt, ich will zu dir zurück. Jetzt mit deinem... Ja. Mit deiner Backstreet Boys Frisur.
1: Genau. Backstreet Boys Frisur ist. Und
0: ist
1: dann kriegst du sie zurück.
0: Sehr gut.
1: Ja? Ich weiß. Schön war's.
0: Schön war's, Caro. Schönen Abend dir. Bis bald. Mach's gut.
1: Jo, ciao.
0: Anrufen dürft ihr auch vom Handy vom Festnetz. So, als nächstes haben wir, muss man gerade gucken, die Conny aus Rastatt. Hallo Conny, grüß dich.
2: Hi, guten Abend.
0: Hallo. So. Trennung ist das Thema heute und wie geht man am besten damit um? Was hilft am wirklich? Was sagst du?
2: Also mir hilft es gerade im Moment etwas, euch zuzuhören. Das mitzubekommen, was andere erzählen. Weil
0: du
2: das Thema,
0: kommst gerade aus einer Trennung? Du hast gerade eine Trennung oder wie?
2: Nein, mein Mann ist ja vor jetzt bald 4 Jahren gestorben. Und das ist für mich im Endeffekt ja auch eine Trennung. Mhm. Ich habe mir die ganze Zeit überlegt, ob ich anrufen soll, aber es ist, ich sehe diese Trennung auch nicht anders, wie wenn ein Partner oder ein anderer sagt, ich will jetzt mit dir nicht mehr zusammen sein.
0: Das ist interessant, dass du das so sagst. Das ist mega interessant. Ich habe das schon lange nicht mehr thematisiert, dieses, was mit einem so gefühlsmäßig passiert, wenn die Person einfach nicht mehr lebt. Weißt du, ein Gedanken, den ich dazu immer hatte, und der hat mich immer so ein bisschen, ja, irgendwie erfreut, diesen Gedanken, dass man sagt, jetzt ist und bleibt es wirklich für ewig, diese Liebe, die man da hat. Da würde ich gerne wissen, ob du das auch so siehst, ob du sagst, ja, das... Kann ich so unterstreichen. Conny, wo bist du? Sie ist weg. Ich habe nichts gemacht. Muss man gerade gucken. Probieren wir es doch gerade mal. Vielleicht hat sie aus Versehen die Verbindung verloren. Hallo, hallo, Conny. Irgendwie klappt es nicht. Probieren wir es nochmal. Ah, jetzt haben wir sie gleich. Mal gerade gucken. Conny? Hörst du mich? Ich habe sie gerade auf dem Bildschirm. Sie ruft gerade an, aber ich höre sie nicht. Conny, du musst es nochmal probieren. Probier es nochmal anzurufen und dann können wir gleich das Gespräch fortsetzen. So, ihr dürft auch anrufen. Heute zum Thema Trennung möchte ich ganz gerne wissen, was hilft euch wirklich? Wie geht man damit um? Und Ja, was habt ihr schon ausprobiert, was aber nicht so wirklich geholfen hat? Muss man gerade gucken. Kriegen wir die Conny doch nochmal rein? Scheint, ja, entweder probiert sie es nicht mehr oder sie will nicht mehr. Wir probieren es noch einmal. Mal gucken, ob sie dran geht. Nö, sie geht nicht dran. Gut, dann liebe Conny, weiß ich nicht, vielleicht hast du einen dringenden Anruf bekommen oder irgendwas ist passiert. Dann hören wir uns vielleicht später. Dann gehen wir weiter in die nächste Leitung zum Sando nach La. Hallo Sando, guten Abend.
3: Daniel, guten Abend, liebe Zuhörer. Erst einmal zu der Conny möchte ich kurz nur sagen, weil mich das gerade getroffen hat. Sie sagte, wenn ich das richtig verstanden habe, seit 4 Jahren ist ihr Mann verstorben für ewig. Ich habe vor 4 Jahren exakt auch meinen Papa verloren, der für mich der wichtigste Pfeiler und Fels in der Brandung bei allen Problemen emotional war. Und auch heute noch nach 4 Jahren tut, auch wenn ich mittlerweile logistisch darüber reden kann, packt es mich ab und zu mal emotional wieder, weil ich es eigentlich noch nicht richtig verdaut habe. Ja, so, also insofern kann ich jeden verstehen, wo dann vielleicht dann man denkt, man hat es verkraftet und plötzlich kommt eine Gefühlswahl und man möchte dann doch nicht mehr weitersprechen. Also ich möchte Conny sagen, du bist nicht allein.
0: Das sind schöne Worte und ich glaube, ja, damit hast du vollkommen recht. Da frage ich mich eher, nicht eher, sondern da frage ich mich gerade, warum soll man das eigentlich irgendwie so verarbeiten oder nicht verarbeiten schon, aber warum soll man das denn loslassen? Diese Gefühle sind ja echt und die bleiben ja auch. Weißt du, was ich meine? Warum soll man diese Gefühle loslassen? Das frage ich mich.
3: Es wird in der heutigen schnelllebigen Zeit und Arbeitswelt und über Internet und Computer und jeder beobachtet einen, was weiß ich was, immer erwartet, du musst stark sein, damit du an meiner Seite sein darfst. Ja? Sei es Freundschaft, Partnerschaft, Follower, keine Ahnung was. Du zeigst Gefühle, dann ist das eventuell ein Thema als Follower-Thema, dann kann man darüber reden, aber ansonsten, es ist schwer. Ich sag mal so, ich bin kein Experte, was Trennung angeht, gerade was Beziehungen angeht. Ich habe jetzt eine Ehe, von der ich ja erzählt habe, mit einer thailändischen Ehefrau. Wir haben in Corona-Zeiten geheiratet. Vorher hatte ich eine Ex-Freundin, Philippinerin, 7 Jahre lang und war Papa-Ersatz für ihre Tochter im Alter von 8 bis 15. Trennung in einer Partnerschaft tut meiner Erfahrungsmeinung nach aus diesen 2 einfachen Beziehungen, also 7 Jahre war die Ex-Beziehung, mit der jetzigen bin ich 5 Jahre zusammen, tut immer am meisten dem weh, der verlassen wird.
0: Ja.
3: Weil es überraschend kommt. Das ist so ähnlich wie eine Krebsdiagnose. Jeder Mensch, der vom Arzt eine negative Krebsdiagnose bekommt, dem fällt erstmal die ganze Welt zusammen und
0: das finde ich jetzt einen sehr harten Vergleich, wenn du mich fragst.
3: Ist aber im Endeffekt so, wer wirklich innerlich lieb hat seinen Partner, auch wenn es Schwierigkeiten in der Ehe gibt. Liebe ist ja Folgendes. Du verliebst dich, das ist ein hormoneller Prozess. Der geht häufig erstmal visuell ab. Das ist die ersten 6 Monate, da kommt auch das Sexuelle dazu und. Dann irgendwann entscheidet man sich in diesem Verliebtheitsstadium, man möchte zusammenleben. Dann auf einmal kommen die Komplikationen, weil wenn du Tag für Tag und der Alltag kommt und aus Verliebtsein wird Liebe, dann musst du lernen, dein eigenes Leben Abstriche zu machen, um dich in der Mitte mit dem Partner zu treffen, weil dein Partner hat ganz anderen Alltagsrhythmus und ganz andere Vorstellungen. Und da klappt nicht immer alles nur nach den Vorstellungen und dem Regelwerk des einen Partners.
0: Das ist ja, das mag so sein, aber auch da heißt es ja, dass man da vielleicht Wege finden kann. Gut, ich will mich jetzt nicht so sehr wieder in den Beziehungen vertiefen, sondern eher in der Trennung. Verrate mir, was hat dir nach 7 Jahren Beziehung und dann natürlich der anschließenden Trennung. Was hat dir geholfen? Was war?
3: Ich sage ganz ehrlich, ich habe damals einen Fehler gemacht. Es war meine erste große Liebe. Ich bin ein als Baby verlassenes Kind, geschlagenes Kind gewesen und wurde adoptiert, habe Ängste erlebt und Urvertrauen verloren und kann eigentlich nicht alleine sein. Also ich ertrage das Alleinesein nicht aus der Kindheit heraus, so wie viele Menschen das Stille längere Zeit nicht ertragen und ständig am Handy sind oder sich ablenken, weil wenn sie Stille haben um sich herum, dann plötzlich kommen die Gedanken und man muss sich mit sich selber beschäftigen und das tut weh. Und ich habe halt dieses Traumata aus der Babyzeit und werde aufgrund meines Urvertrauens, habe ich zwar gelernt, durch Mechanismen trotzdem zu existieren, zu leben und auch erfolgreich zu sein in vielen Dingen. Aber wenn ich neue Entscheidungen treffe oder neue Wege gehe, ist es immer schwierig, die zu Ende zu gehen, weil ich mir selbst nicht vertraue und ich Angst habe vor dem Erfolg. Ich habe auch Angst vor dem Erfolg einer Beziehung. Ich habe bei meinen Adoptiveltern gesehen, 50 Jahre verheiratet, 80er Jahre, D-Mark-Zeit, da war alles noch einfacher und sicherer, finanziell auch zusammenzuhalten und vorzusorgen und Kinder zu kriegen und allen drumherum. Aber auch meine Eltern haben sich, mein Papa, Adoptivpapa, der verstorben ist, Pastor evangelischer, und auch meine Mutter, die Bürokauffrau war und Hausfrau war und ostpreußisch erzogen war und die auf der Flucht geboren war.
0: Das sind zu viele Details, Sandro. Das hat er ja.
3: Nein.
0: Ich will nur wissen, was hat dir geholfen bei der Trennung? Diese Frage steht immer noch im Raum und ich will konkrete Vorschläge und Ideen haben.
3: Am Anfang war ich ein Arschloch, weil meine Freundin, Ex-Freundin hat mir den Grund nicht genannt.
0: Ja.
3: Sondern die hat sich immer mehr distanziert. Ich hatte damals auch von ihr den Wohnungsschlüssel. Irgendwann mal war sie immer weniger zu Hause. Ein Kind war mittlerweile Pubertät, das heißt, sie brauchte einen Aufpasser für die Pubertierende gar nicht mehr, weil die mittlerweile alleine klarkam. Und irgendwann hieß es, haben wir uns gestritten, weil sie ja immer ständig weg war und gar nicht mehr im normalen Familienzusammenhalt, Haushalt war. Und aus diesem Streit heraus hat sie dann gesagt, ja, dann ist vielleicht besser, dass wir uns trennen. Ich sage, ja gut, wenn du das meinst, dann gehe ich jetzt. Nee, dann kannst du auch gleich den Haustürschlüssel hier lassen und zack, so, dann bin ich rausgeschmissen worden quasi. Dann bin ich nach Hause gefahren, hab's auf dem Nachhauseweg, hatte ich eine längere Zugfahrt, hab's erstmal nicht verstanden. Warum haben wir uns jetzt eigentlich getrennt?
0: Das ist viel zu viel Vorgeschichte, Sandro. Ich will nur wissen, was dir geholfen hat, damit klarzukommen.
3: Fakt war erst einmal, ich habe 2 Jahre lang hinterhergestalkt, um den Grund zu wissen, aber sie hatten mir nicht genannt.
0: Also das, okay, aber das würde ich jetzt hier einsortieren in der Kategorie, was hilft nicht? Also das Stalken, hat dir das wirklich geholfen? Würdest du sagen, das war gut,
3: nein, das
0: war
3: richtig? Das war falsch, aber ich wollte den Grund wissen, weil ich dann hätte abschließen können. Weil man kann sich ja verändern, das habe ich ja gelernt in meinem Leben, im Geschmack. Und dann kann es auch irgendwann mal in einer Partnerschaft einfach nicht mehr passen.
0: Ja. Ich verstehe dich voll und ganz. Und ich weiß, wie frustrierend das ist, wenn man keine Antwort bekommt. Aber das ist, ich frage mich gerade, ist das wirklich die Aufgabe der Ex-Partnerin oder von wem auch immer ihr das in eurem Leben erwartet, diese Antwort? Ist das wirklich so entscheidend, dass das, weißt du, ich weiß nicht, ob das so wichtig ist. Also ich habe mir in dem Moment irgendwann mal gedacht, nee, die wahre Reife besteht darin zu sagen, ich schließe damit ab, ohne eine Antwort zu bekommen und mache meinen Frieden damit.
3: Ich habe irgendwann von ihrer besten Freundin, die ich auch kannte, erfahren, du Susanne, du gibst auf, die hat einfach 900 Angst, es dir zu sagen, weil sie Angst hat, weil du mal früher Kampfsportlehrer warst, dass du dem auf die Fresse haust. So. Da war ich erstmal geschockt, dass meine Ex-Freundin mir, mit der ich Bett und Hof und alles geteilt habe, sowas zutraut. Ja. Weil wenn man jemanden lieb hat, dann muss man ihn auch loslassen können, wenn er sich verändert und woanders sein Glück findet.
0: So. Ja. Na gut, aber nach 7 Jahren hat sie dich halt so eingeschätzt. Das kann man natürlich jetzt selbst hinterfragen, warum man so eingeschätzt wird nach 7 Jahren. Aber so ist es.
3: War ich auch geschockt. Aber dann habe ich der guten Freundin gesagt, bitte sag ihr, ich kann jetzt endlich loslassen. Sie wird von mir nichts mehr hören, weil ich den Grund weiß, dass sie ein Glück in jemand anderen gefunden hat. Trotzdem kam ich mit der Einsamkeit im Trennungsschmerz nicht klar. Und ich hatte kein stabiles Freundesumkreis oder gerade zu der Zeit eine stabile Arbeit, wo ich hätte sagen können, ich power mich aus, lenk mich ab.
0: Und was hat dir dann geholfen?
3: Ich habe dann angefangen, damals Alkohol zu trinken auf der Straße in Freiburg auf dem Platz der Synagoge, hatte mein Ghetto-Blaster dabei, Batterie betrieben und habe 80er-Jahre-Musik gehört, getanzt und meine Augen zugemacht und mich an alte Disco-Zeiten als Teenager erinnert, wo 80er-Jahre waren.
0: Gut, aber das ist jetzt auch eine Sache, die ich einsortieren würde in die Kategorie, das macht man zwar, aber hilfreich ist es nicht.
3: Ich habe dann gemerkt, alle haben mir dann gesagt, als erfahren habe, warum ich das mache, habe ich gesagt, ja, Trennung, ich komme damit nicht klar. Mhm. Ja, der Zeit halt alle Wunden. Das sind Sprüche von Leuten, die nicht gefühlsmäßig betroffen sind. Mhm. Hier heute mit Abstand von dieser Ex-Beziehung sage ich, jawohl, die haben recht, das hat geheilt. Heute denke ich gar nicht an meine Ex-Freundin. Ja? Und ich habe gelernt jetzt in meinem heutigen neuen Leben, wo wir eine neue Wohnung hier in Lahr haben mit einem schönen Gartenanteil und ich darf auch frei gestalten in Sachen Gartenarbeit, Hecken schneiden, Hang runter, was weiß ich was und sehe dann am Ende des Tages und Tage später erfolgmäßig, was ich geleistet und geschafft und gemacht habe und habe mich auch noch ausgepowert. Heute würde ich sagen, wenn meine Frau mich verlassen würde, würde ich sie gehen lassen, tut weh. Aber ich habe heute einen Vorteil, ich habe Erfahrung aus der letzten Trennung, kann dann entsprechend versuchen, meine Gefühle mit schaffender Arbeit oder Kunst, die ich noch lange beobachte und auf mich stolz sein kann, versuchen zu bändigen. Suche mir jemanden, mit dem ich rede, der dann Zeit hat, sei es ein Pastor oder besten Freund, und sage einfach, ja gut, Menschen verändern sich und das ist halt einfach dann so und es tut weh. Und was... Man muss einfach...
0: Okay, das heißt, ich versuche es jetzt mal abzukürzen. Das, was nicht geholfen hat, war es zu stalken und sich in den Alkohol, das ist eine kurze Betäubung, die kurz mal hilft, aber das hat nicht geholfen. Aus heutiger Sicht würdest du sagen, das, was hilft, ist mir nach einer Trennung mich quasi in ein neues Projekt zu stürzen, mir quasi eine Art Aufgabe zu suchen, wo ich meine ganze Konzentration drauf setzen kann.
3: Genau, und dann kommt irgendwann mal urplötzlich, wenn du gar nicht mehr das erwartest und man auf dieses Projekt konzentriert bist und da deinen Erfolg haben willst und gar nicht mehr Beziehung haben willst, dann begegnet dir plötzlich jemand Neues. So war das bei mir.
0: Das finde ich gut. Trotzdem muss ich jetzt mal nachhaken, weil wir ja schon oft gesprochen haben, Sando, hältst du das für wahrscheinlich oder ist das nur Wunschdenken? Weil wir hatten ja, ne, du weißt ja selbst, in den letzten Monaten immer wieder mal Gespräche, wo du auch, ja, doch dich dann wieder mal dem Alkohol zugewandt hast. Daher bleibt das so? Wie stabil siehst du dich da?
3: Ich bin momentan abstinent. Also ich habe zwar auf der Chrysantheme, diese Blumenfest von La, da habe ich mal ein, zwei Bier getrunken, auch auf meinem Geburtstag.
0: Das meinte ich gar nicht. Ich will jetzt gar nicht wissen, wie oft du trinkst. Ich wollte nur wissen, ob du bei solchen emotionalen, in solchen Extremen, das ist ja wirklich eine Extremsituation, so eine Trennung, glaubst du, dass du sagst, ja, da weiß ich, dass mich das da in dem Moment nicht rettet und dass das im Gegenteil mir eher schadet?
3: Also das weiß ich, da werde ich nicht hineinfallen. Ich werde mir eher dann in diese Arbeit hineinfallen. Und ich habe heute noch einen Vorteil, das ist der Vorteil vom Internet. Wir haben von den schönen Momenten unserer Beziehung in der heutigen Zeit, ich habe nämlich gelernt, mit dem Smartphone und Handy und WhatsApp und Videos und sowas umzugehen. Wir haben schöne Videos. Okay. Und von meinem Papa habe ich keine Videos, nur Fotos und keine Sprachnachricht. Ich glaube, die Trauer von meinem Papa also zu verarbeiten, hätte mir mehr geholfen, wenn ich im Nachhinein noch so eine Stimme habe. Ich habe jahrelang in unserer Gemeinde gefragt, Leute, habt ihr alte Hochzeitsvideos, irgendwas, was ihr mir kopieren könnt, da wo ich dann Stimme von meinem Papa höre, ne? Das tut weh. Und ich glaube, wenn man aber schöne Momente verewigt hat im Video und die Stimme hört und sich dann an die Gefühle der schönen Zeiten in der Beziehung erinnert, ich glaube, dann kann man auch leichter loslassen.
0: Das stimmt. Nehmen wir als abschließende Worte. Sando, vielen Dank für deinen Anruf.
3: Mal danke. Ich sage erstmal danke fürs Zuhören und entschuldige, dass ich wieder mal ein bisschen abgeschwitzt bin.
0: Alles
3: so.
0: Gut. Alles gut. Dir einen schönen Abend.
3: Bleib gesund, schöne Weihnachten und guten Rutsch, Leute.
0: Danke dir. So. Jetzt gehen wir zurück zu Conny, die ist nämlich wieder da. Conny.
4: Hallo Daniel,
0: nochmal. Was war passiert?
4: Ich fliege immer wieder aus meinem WLAN-Verbindung raus.
0: Okay. Ich weiß nicht, ob du das noch weißt, was ich zuletzt gesagt habe. Ich habe dich gefragt, ob das nicht so ist, dass man, also nochmal ganz kurz für alle, die jetzt gerade nicht mitbekommen haben, um was es mit Conny ging. Trennung, bei dir ist es eine, ja, ein bisschen, ja, kein Trennung irgendwie, weil man sich nicht mehr liebt, sondern weil dieser Mensch einfach nicht mehr da ist. Er hat, die Welt verlassen und damit dich zurückgelassen und das fühlt sich unglaublich schmerzhaft an, weil man natürlich diesen Mensch liebt. Und deswegen habe ich ja auch gerade gefragt, ist es nicht so, dass man dann sagt, und gerade weil wir uns ja nicht irgendwie verstritten haben oder so, werde ich dich auch für immer lieben? Das heißt, wir haben so eine Art Status Liebe für die Ewigkeit. Siehst du das so oder sagst du, nee, das ist eher hinderlich, weil man will ja auch irgendwann vielleicht einen neuen Menschen kennenlernen. Deswegen muss man dann auch irgendwann mal diese Gefühle loslassen. Ich weiß es nicht. Wie siehst du das?
2: Gefühl ist immer noch da und es engt mich auch im Endeffekt oder nicht einengen, sondern es bringt mich daran, weiterzukommen, weil ich traue immer noch dieser Beziehung hinterher, wie, ob er jetzt insgesamt oder andersrum. Ich habe mir am Anfang, um damit klarzukommen, habe ich gesagt, okay, er hat mich einfach von mir getrennt in der Richtung. Ich kann ihn irgendwann anrufen, auch wenn ich das halt nicht konnte. Mhm. Aber ich werde heutzutage immer noch nicht mit dem Ganzen klar. Von dem her ziehe ich auch die Parallele und deswegen dachte ich auch, melde ich mich bei dir auf das Thema von dem her.
0: Es gibt ja Menschen, die bei mir in der Sendung angerufen haben und behaupten, dass Liebe begrenzt wäre. Die sagen einfach so, du kannst nur einen Menschen lieben, mit nur einem Menschen, ne, so das, was du für mich empfindest, wenn du mit mir zusammen bist. Das, ich sehe das ein bisschen anders. Ich glaube nicht, dass Liebe limitiert ist, dass es da irgendwie so ein Limit gibt, dass man sagt, so viel Liebe hat man nur und mehr Liebe hat man nicht. Ich glaube, man kann sehr viel Liebe haben, dass es eigentlich unendlich ist. Und ich halte es daher durchaus für denkbar, dass du sagst, ich liebe meinen Ex-Partner, meinen Mann, der nicht mehr da ist. Und trotzdem kann ich auch vielleicht einen neuen Menschen lieben, der in mein Leben kommt. Anders natürlich. Ne? Ich finde generell dieses Vergleichen ganz, ganz furchtbar. Das sollte man nicht machen. Conny, deine Verbindung ist schon wieder weg. Jetzt weiß ich wenigstens, dass du es nicht absichtlich machst. Aber das ist natürlich trotzdem ärgerlich und ich glaube, es bringt nichts, dich zurückzurufen. Verstehe aber nicht, wie das sein kann. Das ist ja heute anscheinend nur bei Conny der Fall. Naja, also ich kann es auch nicht überbrücken mit langen Sätzen, Conny. Es klappt leider nicht. Dann schade, wirklich sehr schade. Das gibt's doch gar nicht. Egal, dann gehen wir weiter. Bringt nichts. Ihr dürft anrufen, eine Leitung ist frei. So, ich nutze das gerade mal, um kurzes Update zu machen online. Vielleicht ruft sie ja wirklich in der Zwischenzeit nochmal zurück. Online haben wir euch ein paar Fragen gestellt. Diesmal habe ich euch wieder ein paar Fragen zum Anklicken gegeben. Das scheint ihr scheint irgendwie bei euch beliebter zu sein. Da muss man sich nicht so anstrengen. Da habe ich folgende Frage gestellt. Was war für dich der wichtigste erste Schritt nach der Trennung? Es gab 4 Antwortmöglichkeiten. Ihr habt wie folgt abgestimmt. Alle Kontakte, alle Chats und alle Fotos sofort löschen, sagen 21% von euch. Dann mit Freunden erstmal über alles reden und erstmal alles rauslassen, das sagen 40%. Ich möchte einfach nur alleine sein und erstmal einfach nur in mich hineinfühlen. Ich brauche erstmal gerade niemanden um mich herum, sagen 35% von euch. Und nach der Trennung wollte ich erstmal ganz schnell irgendwen Neues kennenlernen. Entweder für eine neue Beziehung oder einfach nur für was Sexuelles. Das sagen 5% von euch. Okay, aber trotzdem, also finde ich cool, dass die Leute ehrlich waren, auch wenn es nur 5% waren. Die Dunkelziffer ist vielleicht ein bisschen höher, aber 5%, die sich getraut haben, das einfach auch so zu sagen. Ich finde das ist nicht selbstverständlich. Zweite Frage. Welches Ritual würdest du heute eher nicht mehr empfehlen, weil es alles nur so verzögert hat? Hier kommt die Antwort von euch. Auch wieder 4 Antwortmöglichkeiten. Ständiges Checken von Social Media des Partners. Also man geht immer auf Facebook, auf Instagram und guckt immer, gibt's da neue Fotos, gibt's da neue... Man guckt immer, mit wem ist die Person jetzt befreundet und so weiter. Das macht einen ja wahnsinnig. Aber das sagen 48%, die das gemacht haben und die sagen, das hat eigentlich alles nur verzögert. Das hat es nicht besser gemacht. So, dann haben wir noch die zweite Option. Jede Erinnerung sofort weggeschmissen, weggelöscht und so weiter. Das sagen 11%, dass das ein Fehler war. Warum ist es ein Fehler? Ich glaube, das würde ich auch ganz gerne mal von euch hören. Ich würde es nicht machen, sage ich ganz ehrlich. Ich weiß, da gibt es immer so 2 Lager. Es gibt die einen, die sagen, ich brauche das alles nicht mehr. Und es gibt die, die sagen, die behalten alles. Und ich gehöre zu denen, die immer alles behalten, weil ich sage halt irgendwie, das ist ein Kapitel aus meinem Leben. Das gehört zu mir. Und warum soll ich es jetzt auslöschen? Warum soll ich jetzt alles löschen? Ich meine, es ist zwar nicht mehr aktuell, aber es gehört ja trotzdem irgendwie noch zu meinem Leben dazu. Und es war echt. Es war echt, auch wenn es vielleicht nicht für ewig war. Aber gut, darf man denken, wie man möchte. Die dritte Antwort, also das waren jetzt 11%, jede Erinnerung sofort wegwerfen. Dritte Option, direkt in eine neue Beziehung springen, das war ein Fehler, sagen 24%. Und es war ein Fehler, so zu tun, als wäre nichts passiert, sich quasi einzureden, dass das alles nicht echt war, sagen 16% von euch. Dritte und letzte Frage. Was hat dich am meisten überrascht, als du gemerkt hast, jetzt lasse ich anscheinend gerade wirklich los, jetzt tut's irgendwie nicht mehr weh? Auch da gab es 4 Antwortmöglichkeiten. Es war der erste Tag, an dem ich nicht mehr geweint habe, das sagen 10%. Es war der erste Tag, an dem ich keine Gedanken mehr an die Person verschwendet habe, das sagen 27%. Es war der erste Tag, an dem ich mal wieder gelacht habe seit der Trennung, das sagen 17%. Und die letzte Antwort war, es war der Tag, an dem ich nicht mehr verletzt war, sagen 46%. Und damit Top-Antwort. So, das war's, glaube ich. Ne? Genau, das waren die 3 Fragen. Und jetzt kommen wir nochmal online. Was haben die Leute so für Mails geschrieben zum Thema? Das könnte ein bisschen länger werden. Ich sehe gerade schon, oh Gott. Das sind lange Nachrichten. Ich kürze das immer ab. Ich hoffe, ihr seid mir nicht böse, aber es geht sonst nicht. Da haben wir eine Nachricht von Alina, die schreibt, mein schlimmster Trennungsfehler war, ich hatte über Monate offene Gespräche. Quatsch, nee, wir hatten über Monate offene Gespräche, wollten alles zerreden und ja, niemanden verletzen. In Wahrheit konnte ich dadurch nie so wirklich richtig loslassen. Erst als ich mir selbst eine ganz klare Regel gesetzt habe, und zwar 90 Tage lang keinen Kontakt mehr, keine Profile anschauen, erst dann ist es besser geworden. Puh, okay. So, dann haben wir hier Kevin und der schreibt, nach meiner Trennung habe ich erstmal etwas gemacht, das vielleicht total lustig oder auch banal für euch klingen mag, aber ich habe meine komplette Wohnung umgestellt. Möbel rücken, Bilder abhängen, neue Farbe an die Wand. Klar, Frauen können sich vielleicht irgendwie optisch ändern, wir Männer eventuell nicht, aber dafür kann ich meine Wohnung ändern. Und das habe ich auch getan und es hat mir unglaublich gut getan. Da habe ich gar nicht dran gedacht, Kevin, sage ich dir ganz ehrlich. Aber jetzt, wo du es sagst, ja, auch eine Möglichkeit, mit einer Trennung umzugehen, dass man einfach sagt, nee, ich fühle es nicht mehr, ich will irgendwie, das Bett muss weg oder die Couch muss weg oder der Schrank muss weg oder manchmal muss es gar nicht weg. Manchmal reicht es auch, wenn man sagt, ich kaufe mir jetzt eine Folie und ich mache da jetzt eine andere Farbe drauf. Ne? Oder ich streiche die Wände neu oder ach, was auch immer irgendwie. Find das gut. Finde ich gut. Finde ich eine schöne Idee auch vielleicht für euch da draußen. Dann hat geschrieben die Sandra, lieber Daniel, bei unserer Trennung war ein Kind im Spiel. Da ging es nicht nur um mein Herz, sondern auch darum, unserem Sohn Sicherheit zu geben. Wir haben bewusst Rituale eingeführt. Es gibt einen festen Mamatag, einen festen Papatag, ein kleines Gute-Nacht-Ritual per Video. Oh, das finde ich aber süß. Und zwar immer, wenn er beim anderen Elternteil ist. Das ist uns persönlich extrem wichtig. Und es ist auch wichtig, dass man nicht über den Ex schlecht redet, so wie es bereits in deiner Sendung genannt wurde, auch wenn man manchmal wütend ist oder wütend war. Schlimmer wurde alles immer dann, wenn ich versucht habe, die alte Familie zurückzubekommen, statt die neue Realität zu akzeptieren. So, und dann schreibt sie noch, geholfen haben mir Gespräche mit meiner Therapeutin, sagt sie, und das Schreiben eines Tagebuchs, in dem ich ehrlich rauslasse, wie sehr es wehtut und wie stolz ich aber auch gleichzeitig auf die neuen Schritte bin. Cool, das ist wirklich sehr, sehr deep. Finde ich sehr, sehr schön. Vielen Dank für deine Nachricht. Und nehmen wir noch eine Nachricht hier. Das klingt interessant. Wo habe ich es denn jetzt gerade gesehen? Achso, hier. Lukas schreibt, guten Abend, Daniel. Ich hatte nach einer langen On-Off-Beziehung das Gefühl, nie wieder wirklich glücklich zu werden. Dann habe ich mir einen Tag genommen, bin an einen ganz besonderen Ort gefahren, und zwar da, wo wir uns das erste Mal getroffen haben. Und dort habe ich ein Selfie gemacht, nur mit mir, bewusst lächelnd. Das war mein Neustartfoto. Ich habe es in dem Moment nicht gefühlt. Ich habe es einfach gemacht. Und danach habe ich auf dem Rückweg ihre Nummer gelöscht und alles, was ich irgendwie so auf meinem Handy von ihr hatte. Und das hat mir geholfen. Boah, das ist ein krasses Ritual. Das sage ich dir ganz ehrlich. Lukas, ey, du hast mir gerade Gänsehaut beschafft. Das finde ich wirklich, das hat einen Symbolcharakter. Du gehst an den Ort, nach Tage später und so weiter, gehst an den Ort, an dem ihr euch das erste Mal getroffen habt, machst ein Selfie von dir, bewusst lächelnd. Krass. Wow. Danke. Vielen Dank für die ganzen Nachrichten. Jetzt gehen wir weiter in die nächste Leitung und ich bin gespannt, eure Geschichten zu hören. Ich könnte es nicht. Ich glaube, Lukas, das, was du gemacht hast, könnte ich nicht. Nee, dafür wird es mir, das wird mich, glaube ich, zu sehr emotional ergreifen. So, wir werden aber in der nächsten Leitung. In der nächsten Leitung haben wir eine Person mit der Endziffer 4. Wer hat die 4? Guten Abend.
5: Guten Abend. Guten Abend.
0: Wer da, woher?
5: Hi, Hubert.
0: Hubert, woher bist du?
5: Aus Pusemonogl.
0: Okay, gut. Dann, schönen Abend und wir ziehen weiter. Wen haben wir dran? Jemand mit der 9-1 ruft an. Hallo, wer da, woher?
6: Hallo, ich wollte mit dir reden.
0: Hallo, wer da? Hallo? Auch wieder weg. Okay, dann gehen wir weiter zu Jörg nach Königstein. Grüß dich.
7: Das mit habe ich jetzt nicht gerechnet. Ich habe gerade abgebissen von einem Stück Brot.
0: Kein Problem.
7: Aber wenn die sich bei dir alle wieder verabschieden, finde ich das immer lustig.
0: Ja, ich wusste gerade nicht, ob ich den ernst nehmen kann. Das klang gerade wie so ein Spaßanruf und dann ist das Gespräch schneller vorbei, als ich es.
7: Ich wollte gar nicht anrufen.
0: Du wolltest gar nicht anrufen?
7: Dann entwickle ich mich doch zum Daueranrufer. Ja, es ist mir fast peinlich, aber jetzt bin ich dran.
0: Du hast ein bewegtes Leben, das ist okay.
7: Ja, das kann sein. Auf jeden Fall wollte ich nochmal auf das Gespräch zwischen dir und der Yvonne drauf zurückkommen.
0: Ja. Yeah.
7: Weil sie vorhin sagte, dass so viele Männer anrufen. Warum auch immer das so war. Die Frauen haben jetzt ein bisschen aufgeholt, aber es ist wirklich so. Wir Männer leiden mehr als die Frauen, beziehungsweise die Frauen sind schon das stärkere Geschlecht, also was das Mentale betrifft. Wir Männer sind sehr, sehr wehleidig.
0: Ich habe das vorhin so scherzhaft gemeint. Du sagst aber, dass es wirklich
7: ja,
0: so ist?
7: Genau.
0: Du siehst es nicht 50-50. So. Du würdest nicht sagen, dass wir beide Geschlechter gleich sind, was Emotionen, Gefühle anbelangt?
7: Gut, vielleicht bin ich jetzt gerade zu subjektiv, was mich betrifft. Aber ich glaube auch mal, eine wissenschaftliche Studie gelesen zu haben, dass Männer schlechter damit umgehen, liegt wohl daran, dass sie schlechter vernetzt sind. Also Frauen sind ja doch, haben viel mehr Bekanntschaften oder Freundschaften, gehen eben nach vorne und reden darüber, was Männer nicht können. Also mich kann man da jetzt ausnehmen, ich kann auch reden.
0: Also eine Sache, die würde ich gerne mal ganz kurz zwischenfügen und würde gerne wissen, ob du das genauso siehst. Mein Eindruck ist, wobei das eher so die jüngeren Leute sind, also ich denke gerade eher an die Zeit, so, wo ich so 20 war, dass gerade die Jungs eher so ein zerstörerisches Verhalten an den Tag legen bei einer Trennung. Sprich, sie fangen an zu trinken, sprich, sie schaden sich erstmal im ersten Moment. Ja, ich kenne Freunde, die dann irgendwie gesagt haben, ich steige jetzt in mein Auto und dann fahre ich mit 250 über die Autobahn, wo ich mir denke, so, das ist nicht normal. Das ist irgendwie so ein zerstörerisches Bild irgendwie.
7: Ja, das würde ich damit unterstreichen, zu sagen, wir sind das vermeintlich stärkere Geschlecht und dann redet man nicht unbedingt. Also wir Männer versuchen es mit uns selbst auszumachen, was wahrscheinlich nicht immer gut ist. Und
0: ja, oder ist mir auch noch gerade eingefallen, einer, der dann gesagt hat so, ja, ich habe heute Abend einen irgendwie geboxt und so. Habe ich gemeint, warum denn? Einfach, weil der da im Weg stand.
7: Natürlich.
0: Der war sauer und hat ihn einfach geboxt. So. Weil er halt an dem Tag die Trennung hatte. Und der Erstbeste, der ihm irgendwie dumm kam, hat es direkt abbekommen.
7: Also, das habe ich auch schon mal gemacht, aber bei mir war es dann die Schranktür und das war eigentlich die schlechte Variante, weil die Hand dann ein paar Tage wehgetan hat. Aber,
0: aber ich kenne keine Frau, die das macht. Ich kenne keine Frau, aber, die sowas schon mal gemacht hat.
7: Nein. Ja, das macht aber auch normal kein Mann. Also ich glaube, da sind wir auf einer anderen Ebene irgendwie, keine Ahnung. Vielleicht, dass mir jemand mal anraunst, aber sowas, also dann muss man sich, glaube ich, um ganz andere Dinge kümmern, dass man da sozial ein bisschen vielleicht dass er durchs Leben kommt. Du hattest eben noch eine E-Mail vorgelesen von einem, der dieses Selfie gemacht hat an dem Ort des Kennenlernens. Und du hast mich ja jetzt noch nicht gefragt, was ist mein oder was tue ich oder kann tun, um darüber hinwegzukommen. Also ich kann nur sagen, dass ich furchtbar leide bei solchen Sachen und in der Vergangenheit schon furchtbar gelitten habe. Und das ist es, glaube ich, was man auch rauslassen sollte, denn Leiden ist unter Umständen eine gewisse Zeit wichtig, also für mich zum Beispiel. Und ich kenne das auch. Ich gehe nicht sofort, aber ich gehe irgendwann an die Orte zurück oder die ganz besonders schön waren. Das ist brutal, aber danach hast du, also mir geht es zumindest so, dass ich sage, jetzt ist ein danach, also der erste Tag, wo ich wieder da war, wo diese Person nicht mehr dabei ist. Das ist echt so ein bisschen, dass du es jetzt schon mal geschafft hast, ja, und schwierig zu beschreiben, aber ich leide sehr, muss ich ganz ehrlich sagen, und aber auch das habe ich dann immer damit irgendwie überstanden. Also ich wähle den Weg des Leidens, das Leiden, die Zeit halt alle Wunden, hilft mir am meisten.
0: Was heißt für dich Leiden? Also heißt das irgendwie, ich muss dann traurige Musik hören, ich muss dann irgendwie, weiß ich nicht, keine Ahnung.
7: Bei Musik fällt es mir schwerer.
0: Hilft dir? Was hilft dir? Was unterstützt dich beim Leiden?
7: Die Orte aufsuchen und sich so richtig Schmerz zu fügen. Und echt? Dann quasi zu sagen, Mensch, du warst doch jetzt schon mal da und es war nach ihr das erste Mal, dann fange ich so ein bisschen an, wie so aus dem Strudel rauszugucken, so ein bisschen.
0: Du fährst absichtlich nochmal an die Orte, um da zu heulen, um da alles rauszulassen an Emotionen?
7: Das Heulen kommt meistens erst hinterher, aber ja, ist so. Also ich sag ja, richtig den Schmerz, also
0: Genau das meine ich. Da, du gehst dahin, du bist an diesem Ort und du hörst diese Stille, dieser Mensch, der ist nicht da. Und das macht einen doch eher traurig. Aber klar, genau das willst du ja. Du willst genau das.
7: Genau das will ich.
0: Du willst das intensiv spüren und ganz furchtbar finden.
7: Um vielleicht schneller davon loszukommen, was nicht unbedingt immer gelingt, aber irgendwo,
0: Und inwiefern hilft einem das, frage ich mich gerade. Ich meine, ich verstehe, dass man dann weint, dass man dass das dann irgendwie rauskommt. Du sagst ja auch eher im Nachhinein. Aber was ist dann der Gedanke danach? Gut, jetzt war ich an dem Ort und ich habe es überlebt. Oder was ist dann der Gedanke?
7: Zu verstehen, dass es vorbei ist. Dass man die Wahrheit annimmt und nicht zu Hause sich irgendwelche Songs und diese schönen Erinnerungen. Und ich finde es auch gar nicht schlecht. Ich meine das jetzt, also schwierig zu verstehen, dass man schlecht über den Partner redet, finde ich teilweise nicht verkehrt, nicht herabwürdigend. Also wir reden von nicht unter der Gürtellinie, aber das ist oft nicht ernst gemeint und ein Versuch, besser da rauszukommen. Ist sicherlich nicht fair, aber es kann helfen. Aber wie gesagt, wir reden nicht unter der Gürtellinie, aber einfach, um auch selbst auf die schlechten Momente zu kommen, zu sagen, naja, guck mal, so toll war das ja da gar nicht. Und dann fängst du irgendwann an zu sagen, oh ja, siehst du, jetzt ist es ohne den Partner viel schöner. Du kannst es viel mehr genießen, mehr ausleben. Das kommt halt mit der Zeit dann. Ja. So geht es mir zumindest.
0: Und wenn du sagst, nicht unter der Gürtellinie, was wäre dann für ein Beispiel? Muss ja auch nicht stimmen, aber was wäre denn so für ein Beispiel, wo du sagst, da kann man ruhig mal sagen, das und das war nicht gut?
7: Ja, was weiß ich, Schlampe oder die blöde Kuh und da hat sie wieder so. Also sowas würde ich nicht machen, aber ich würde sagen, naja, so toll hatte sie mich manchmal nicht behandelt und so. Sowas finde ich dann in Ordnung, vielleicht auch, wenn es ein bisschen übertrieben ist und man muss ja selber überlegen, was hat man eigentlich selber mal gemacht. Aber das ist dann auch nicht so ganz ehrlich, aber es hilft so ein bisschen. Es ist erstmal sich versuchen, davon zu distanzieren. Ja.
0: Wobei, wenn wir mal ganz ehrlich sind, weißt du, das kann man ja über jeden Menschen machen, weil keiner ist perfekt. Wir alle haben irgendwelche Sachen, die den anderen eventuell stören oder so. Also wenn es danach geht, zeigt mir jemanden, der...
7: Ja, das war ja das vorhin so ein bisschen dieses Narzisstische. Ja. Ein bisschen Narzissmus steckt in jedem von uns, aber es muss in einem vernünftigen Rahmen sein. Und ich finde, in so einer Extremsituation ist es erlaubt, sich ein bisschen besser darzustellen, wenn du sehr leidest. Es hilft einfach. Keiner ist ehrlich in seinen Gefühlen. nach außen, das kommt eher dann nach innen und irgendwann fängst du auch wieder an, weniger schlecht zu reden und dann kommen, also heute zum Beispiel treffe ich mich mit meiner Ex-Frau und ich habe gerade letzte Woche Abschluss Bachelor von meiner Tochter und dann habe ich sie nochmal zur Seite genommen und habe ihr gesagt, sie hat sich damals durchgesetzt, dass unsere Tochter auf die in die Schule geht und das hat meine Frau sehr berührt, dass ich ihr das gesagt habe, weil ich war eigentlich gegen diese Schule und du fängst halt wirklich wieder an zu sehen, was auch positiv an diesen Menschen ist und es gibt nach wie vor ganz viele negative Dinge, aber irgendwann ist es halt mal vorbei.
0: Ja. Das verstehe ich. Eine Frage dazu, weil du ja sagst, ich fahre an die Orte, wo wir zusammen waren, das hilft mir. Würdest du die neue Bekanntschaft, den neuen Menschen, den du in dein Leben nimmst oder lässt, würdest du mit diesen Menschen auch an diese Orte fahren, um, so wie es dein Vorredner Peter, der erste Anrufer heute sagt, um die Erinnerung zu überschreiben? Oder sagst du, nee?
7: Kann sein, würde ich aber auf jeden Fall dann mit mir ausmachen. Das darf man nicht der Partnerin, sonst redest du ja quasi in der neuen Beziehung noch über das Alte und dann ist das ja, also schlimmer geht es ja nicht. Weiß ich nicht. Es gibt, also ich habe immer Angst, neue Orte zu finden, weil ich dann denke, ja, wenn es dann wieder vorbei ist, leidest du wieder. Also das ist so ein bisschen Prävention, so im es ist, je älter du wirst und ich weiß gar nicht, ob wer es vorhin so gesagt hat, es ist dann auch schwieriger, sich wieder auf was einzulassen. Und du kriegst ja Erfahrung und weißt, man soll nicht wieder daran denken, aber es kann ja auch wieder vorbeigehen. Es kann 2-3 Jahre dauern. Das sind natürlich alles Dinge, die will man nicht haben. Aber man fängt an, so ein bisschen davor wegzurennen und sagt dann einfach, ich will das aber auch nicht mehr alles durchmachen. Das ist auch, also für mich ist es viel schwieriger, wieder in eine Beziehung zu gehen, weil ich mir sage, so schlecht ist es dann doch nicht, wenn man alleine ist. Ja, weil du gehst wieder mit Ängsten und Risiken und wie gesagt, ich leide immer. Also ich gebe viel Liebe und ich gebe ehrliche Liebe und entsprechend leide ich dann auch. Ja.
0: Okay. Jörg, dann vielen Dank für deine Geschichte, für deine Worte. Dir einen schönen Abend. Pass auf dich auf.
7: Und ich hoffe, dass wir ein paar Frauen anrufen, damit das ausgeglichen ist.
0: Schauen wir doch mal. Bis dann, mach's gut.
7: Also, dir auch, ciao.
0: So, wir nehmen an der nächsten Leitung mit der Endziffer 91. Hallo. 91. Sagt nichts. Dann legen wir auf. Gehen wir weiter zu Sebastian nach Bonn. Sebastian, guten Abend.
8: Guten Abend, Daniel. Hörst du mich?
0: Ich höre dich klar und deutlich.
8: Sehr schön, wunderbar, weil mein Internet ist auch nicht so, aber ich rufe ja über Normaltelefon an. Folgendes. Ich glaube, es liegt daran, auf der Art und Weise, wie man leidet. Jetzt allgemein gesehen.
0: Ja, aber wir wollen ja gar nicht leiden. Moment mal, die Frage nochmal, die lautet ja, was hilft wirklich nach einer Trennung? Das ist ja das Thema.
8: Genau. Und dafür muss man wissen, wie man leidet. Die Frauen leiden am Anfang sehr, sehr hart. Die weinen den Typ hinterher und nach einem halben Jahr ist wieder alles tutti-frutti. Bei uns Männern ist das genau andersrum. Bei uns Männern ist man ein halbes Jahr so, ach, ja, geht schon. Und danach kommen die Tränen, kommt die Trauer ungebremst auf einen rauf. Wenn man das weiß, ich habe das so gemacht, ich habe das bei mir abgebremst. Ich habe gesagt, nee, es ist nicht alles in Ordnung. Irgendwas brodelt in mir und dann finde ich das gar nicht mal so schlecht. Also ich habe nicht alle Bilder gelöscht. Ich habe Folgendes gemacht. Ich habe einen Ordner gemacht und da habe ich alle Bilder, alle Sprachmemos oder so reingezogen in diesen Ordner. Und habe diesen Ordner immer noch auf dem Rechner, weil es waren ja auch schöne Zeiten dabei und die Bilder sind ja meistens schöne Erinnerungen von den schönen Zeiten. Von schlechten Zeiten haben wir keine Bilder. Und ich würde den Ordner nie löschen, weil, wie du eben sagtest, es ist ein Teil unseres Lebens, ein Lebensabschnittsgefährte. Ja? So, und dementsprechend ist es, finde ich, es wichtig, wenn man weiß, die Sachen sind da. Es gab auch schöne Zeiten, es gab auch nicht so schöne Zeiten. Und dass man das komplett restlos löscht, finde ich ganz schlimm. Sondern man sollte die sich aufbewahren, aber halt eben so, dass man nicht aus Versehen per Zufall darüber stolpert.
0: Okay. Gut, alles in einen Ordner gepackt. Ist dieser Ordner zugänglich? Also das heißt, du kannst jederzeit 2-3 Klicks, bist du drauf?
8: Nee, der ist in einem Unterordner, der ist wieder im Unterordner, der ist wieder im Unterordner.
0: Ja, das heißt, gut, ich muss, aber es ist trotzdem,
8: so ich muss da so bewusst reingehen, dass ich genau weiß, was ich jetzt tue.
0: Du bist zu Hause, du bist gerade getrennt und dann läuft gerade was Trauriges, irgendeine alte Nummer, die du noch von an damals, die dich erinnert, an die Beziehung vielleicht. Und dann hast du dir vielleicht das ein oder andere Bierchen aufgemacht und während du dann so melancholisch bist, sagst du, jetzt willst du dir die Sachen angucken. Hast du das schon mal gehabt oder nicht?
8: Ja, habe ich schon einmal gehabt, einmal. Und habe mich dann bewusst dafür entschieden, die Sachen anzugucken. Also
0: genau, meine ich ja gerade. Ja, was heißt bewusst? Also du hast dich treiben lassen von den Gefühlen, von der Emotion in dem Moment, oder nicht?
8: Genau, aber wenn ich so auf dem Rechner irgendwas am Machen bin, Musik am Hören bin oder so und dann poppt auf einmal das Bild auf, kann es einen natürlich auch zurückwerfen, gerade wenn man frisch getrennt ist. Deshalb Unterordner vom Unterordner vom Unterordner.
0: Wie sehr hast du dich in dem Moment aber reingesteigert in dieses Gefühl? Der Jochen hat das gerade so schön beschrieben, als er gemeint hat, so, ja, ich will das dann in dem Moment auch spüren, ich will diesen Schmerz, ich brauche das in dem Moment auch, um zu verstehen, ja,
8: das
0: dass es vorbei ist.
8: Das ist das Selbstzerstörerische, was die Männer haben. Die Frauen machen das nicht. Die Frauen löschen restlos und dann ist denen das alles egal.
0: Ach, na ja, dass sie alles löschen, ist Quatsch.
8: Typen nach.
0: Das ist so pauschal, kann man das, finde ich, gar nicht sagen.
8: Ja, aber also die letzte Beziehung, die hat komplett den Kontakt abgebrochen. Die hat sich von mir getrennt. Da ist auch immer wichtig, wer sich von wem trennt. Wenn man selber sagt, pass mal auf, das passt nicht mehr, kommt man damit besser, finde ich, klar, als derjenige, der das so voll überraschend von Latz geknallt kriegt.
0: Ach so.
8: Ich habe es eigentlich immer von Latz geknallt gekriegt und von daher bin ich mittlerweile, was Trennungsschmerz angeht, da relativ abgehärtet. Also es ist...
0: Kann man das
8: ja,
0: sein?
8: Ja, kann man. Kann man. Wenn man einfach dann sagt, ja, dann ist das so. Und dann, wie gesagt, komme ich nach Hause, dann packe ich die Ordner, die Bilder in den Ordner ganz weit weg. So, und aber nicht löschen, das ist wichtig, weil diese guten Erinnerungen, wenn irgendwas Melancholisches läuft oder so, dann macht man den Ordner auf und sieht die guten Erinnerungen. Das kann einen auch aufbauen. Man kann aufbauen, es war nicht alles schlecht in der Beziehung. Ja, das Ende war vielleicht nicht schön, aber... Ja, zwischendurch war es schön. Es war wunderbar. Mhm. Es war richtig toll. Und das ist dann nicht selbstzerstörerisch, sondern man kann sich daran festhalten und kann sagen, in dem schönen Moment sich verlieren.
0: Gut, aber das sind jetzt schon die Situationen Jahre danach, wo du ganz anders auf die Sache zurückblickst. Wir wollen ja heute wissen, was hilft in dem Moment, wenn es gerade ganz frisch ist. Und was hat man vielleicht auch ausprobiert, was einem eigentlich nicht geholfen hat, wozu man aber neigt, es zu machen? Du sagst gerade, es ist das Selbstzerstörerische, was die Männer immer automatisch machen oder meistens machen oder häufig machen. Und es ist nicht hilfreich, sagst du.
9: Nein, überhaupt.
0: Ich frage mich dann aber, warum, wie so eine Art Automatismus das irgendwie passiert, wenn es gar nicht hilft. Ist es das, weil wir es irgendwie von irgendwelchen Hollywood-Filmen vorgelebt bekommen. So, er hat sich gerade getrennt und jetzt setzt er sich auf sein Motorrad und fährt dann mit 180 über die Autobahn. Und dazu kommt ein krasser Song und so weiter. Und dann denken wir, ja Mann, genau so mache ich es auch. Wenn ich dann, weißt du, woher kommt dieses Vorbild?
8: Ja, also das Vorbild wird uns natürlich von Hollywood vorgelebt.
0: Ja?
8: Und wird uns natürlich auch von der Musikgeschichte, von Insta und TikTok und allem drum und dran, wird uns das im Prinzip in das Gehirn eingepflanzt. Wichtig ist, dass man halt eben weiß, wenn ich mit 250 Sachen über die Autobahn baller und ich knutsch die Leitplanke, ist die Chance, dass man rauskommt, gleich null. So, und das ist aber nicht Sinn und Zweck. Sinn und Zweck ist, ein Ventil zu suchen. Also selbstzerstörerisch ist ein Ventil, was wir brauchen, um die Trauer und diesen Schmerz zu überwinden.
0: Was ist deiner Meinung nach das beste und auch empfehlenswerteste Ventil?
8: Kunst. Selbst wenn jemand überhaupt nicht künstlerisch begabt ist, eine Leinwand holen, ein paar Kleckse und einfach die Gefühle mit Klecksen auf die Leinwand ballern.
0: Das meinst du gerade? Meinst du das wirklich ernst? Ja, wirklich?
8: Ja. Ich hab mich an die Gitarre gesetzt.

0: heißen Dienstag mit Big FM und The Week and Cry for Me. Damit wir richtig gut durch den Vormittag kommen, gleich noch Klingon, Jubel und Tate McRae auf Deutschlands Bigster Playlist. Aber so ein Dienstag, der wird nur zu einem absolut geilen und witzigen Tag mit Fabi.
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2: 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Tja, Leute, gerade in so einer Comedy-Rubrik wie der hier muss man mal festhalten, die besten Witze schreibt immer noch die Realität. Wahl Timmy, Fußball-WM in den USA oder halt auch Stuttgart 21. Jahrzehnte alt, milliardenschwer und ein ganzes Land schämt sich dafür. Stuttgart 21 ist der deutsche Elon Musk. 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Auf 2031. Schlimmer als Stuttgart 21 war nur Stuttgart 33 bis 45.
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0: Damit kommen wir richtig entspannt durch den Dienstag. The Second Voice und Let Me Be geht gerade komplett viral. Deswegen habe ich uns das Ding auf die Big FM Playlist gepackt. Und wo wir schon bei viral sind, das Ding ist richtig geil. Neuer Remix von Madonna's Like a Prayer von Josh Fowers. Richtig geil. Es rumst im Radio. Auch das gleich auf Deutschlands Big Star Playlist mit Big FM wird der Dienstag richtig geil.
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2: Seine eigene Meinung sagen ist sau wichtig. Vor allem in Sachen Sport ist das sehr wichtig, weil wir wollen ja alle Spaß haben in den Sportvereinen, in denen wir sind. Und das können wir tun. Unsere Meinung sagen, Ideen raushauen, Forderungen stellen und zwar in Ludwigsburg am Freitag, den 19.06., also nächste Woche Freitag, in der Geschäftsstelle vom MTV. Und das Geile, die Ergebnisse aus dieser Sport- und Jugendkonferenz gehen direkt an die Landespolitik.
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2: Jetzt die News mit Jonas Klenner. Jonas, was trendet auf den Socials gerade?
3: Die WM beherrscht das Netz weiter, beziehungsweise genauer gesagt sind es die Norweger. Normale Teamfotos sind nämlich out. Die Norweger haben sich auf den Lofoten in voller Wikingermontur ablichten lassen. Und was soll ich sagen, das scheppert ordentlich und wird auch ordentlich im Netz gefeiert.
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2: Ich hab's auch gesehen, Erling Haaland sieht einfach aus wie aus Vikings.
3: Ja, das sieht halt wirklich,
2: als würde
3: total er echt krass
2: essen wollen.
3: Aus, ja.
2: Es ist richtig geil. Was sonst noch wichtig auf der Welt?
3: Ja, Apple startet einen neuen KI-Anlauf, aber ohne uns in der EU. Der Konzern bringt eine neue, deutlich smartere Siri mit künstlicher Intelligenz raus. In der EU wird sie auf iPhones und iPads aber nicht verfügbar sein. Der Grund: Apple streitet mit der EU-Kommission über die Regeln des sogenannten Digital Markets Act. Apple sagt, die EU verlange, dass auch KI-Assistenten anderer Anbieter tiefen Zugriff auf iPhone und iPad bekommen, wollen die nicht. Aber zur Erklärung, der EU geht es dabei vor allem um einen fairen Wettbewerb, weil Apple eben schon den Smartphone-Markt stark dominiert. Gottloses Downgrade oder nicht, das ist die Frage. Statt in Amsterdam haben Urlauber auf dem Kreuzfahrtschiff Mein Schiff 3 einen Stopp an der Nordseeinsel Helgoland eingelegt. Wegen dem Wetter war der Anlauf in den Niederlanden nicht möglich. Das Schiff ist ausgebucht. 2500 genießen jetzt den Blick auf Helgoland.
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3: Deutschland hat im ersten Quartal wieder mehr Strom produziert, 126 Milliarden Kilowattstunden. Der wichtigste Grund, mehr Wind. Die Stromproduktion aus Windkraft ist im Vergleich zum Vorjahr um fast 29% gestiegen. Damit war Windkraft erneut der wichtigste Energieträger. Insgesamt kamen 53% des erzeugten Stroms aus erneuerbaren Energien. Im Vorjahr waren es noch knapp 50%. Das waren die News. In einer Stunde gibt's die nächsten mit meiner Kollegin Sarah.
2: Danke, Jonas.
3: Gerne.
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4: In Deutschland gibt es gerade einen wolkenverhangenen Start. Leichter bis mäßiger Regen im Süden und der Mitte, während im Norden vereinzelt Gewitter aufziehen. Temperaturen bis 18 Grad im Osten. Am Nachmittag im Westen und der Mitte etwas mehr Sonne, aber auch Gewitter möglich. Frischer bis starker Wind in Böen. Morgen bleibt es unbeständig mit weiteren Schauern und Gewittern. Aktuelle Werte: in Kiel an der Kieler Förde sind es 15 Grad, in Wuppertal an der Schwebebahn 14 Grad und in Stuttgart am Mercedes-Benz-Museum auch 15 Grad.
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4: A1 Osnabrück Richtung Bremen zwischen Vechta und Wildeshausen West. 5 Kilometer Stau bis zu 60 Minuten. A2 Braunschweig Richtung Hannover zwischen Peine Ost und Lehrte. 10 Kilometer Stau, 30 Minuten Verlust. A13 Dresden Richtung Schönefelder Kreuz zwischen Großköris und Mittenwalde. 10 Kilometer Stau bis zu 60 Minuten. A63 Mainz Richtung Kaiserslautern zwischen Kirchheim-Bolanden und Winnweiler. 1 Kilometer Stau, 30 Minuten. Gute Fahrt.
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Zauberhaften Dienstag mit Lady Gaga und Abracadabra. Big FM ist an. Ich bin Max. Wir machen uns einen richtig entspannten Tag und der Countdown zählt schon runter bis zur WM. Ich sitze hier schon im Fußballtrikot. Vielleicht geht's euch auch so. Und bei euch im Büro sind schon wieder überall die Trikots aus dem Schrank geholt worden. Wir machen uns den Dienstag richtig nice. Packen uns gleich Run Republic, If I Lose Myself auf Deutschlands Bigste Playlist. Vorher Disco Lines und No Broke Boys. Und apropos Countdown, das hier ist der unnötigste des Jahres. In weniger als 200 Tagen ist Weihnachten. Disco. 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

0: Wusstest du schon? Das Vorbild für die Computerspiel-Ikone Pac-Man war eine Pizza, bei der ein Stück fehlte. Und die Pizza Hawaii wurde 1962 in Kanada erfunden. Das Toast Hawaii allerdings schon 1950 in Deutschland. Guten Appetit!
1: Das ist Dominik Feig zum ganz entspannt in den Dienstagmittag reinkommen. White Keys gleich auf Deutschlands Big Star Playlist. Und Big FM, wäre nicht Big FM, wenn wir nicht was richtig Geiles hätten, was mega rumst. Die neue von Topic, das Ding heißt Sorry Puppy. Ich find's saugeil. Gib mir WM-Vibes. Die Frage ist nur, wer ist Papi und bei wem entschuldigen wir uns? Vielleicht schon bei Curaçao für nächsten Sonntag? Ich weiß es nicht. Gönnen wir uns gleich.
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1: Go. Erfurt. Erfurt ist die glücklichste Stadt in ganz Deutschland. Krass, oder? Dahinter Augsburg, Düsseldorf, Krefeld und Kiel, sagt jetzt ein neuer Glücksatlas. Aber Big FM Community, sind wir mal ehrlich. Glücklich sein ist das eine. Wer hat denn die geilste Stadt? Ja? Welche Stadt ist so richtig, wo du sagst, ey, da musst du unbedingt mal hin? 08900901, die Hotline zu mir. Nick, was ist es für dich?
2: Die geilste Stadt ist Bonn. Einfach weil warme Hauptstadt ist eine coole Stadt und ist viel zu sehr unterm Radar.
1: Ja, ja, not bad. Was ist es für euch? Gebt mal ein bisschen an mit eurer Stadt. Warum ist eure Stadt die absolut geilste? Hotline zu mir. 08900901.

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1: 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Go,
2: go, go. Yo, grüß dich, hier ist der Daniel.
3: Hi Daniel, Bro, was geht? Was machen Sachen?
2: Ach, bin gerade auf dem Weg nach Hause im Auto und dann hör mir deine Sendung hier an.
3: Okay, ich weiß nicht, was schlimmer ist, aber es freut mich, dass du dabei bist. Geil, das klingt jetzt aber nicht, als wäre es der beste Tag deines Lebens gewesen. Was ist los?
2: Nee, ja, Stau halt, ne? Was soll ich dir erzählen? Stau, ne, dann ist man natürlich dementsprechend gelaunt. Aber du spielst gute Mucke, dann macht die Sache ein bisschen erträglicher.

0: Joel Corey ist das hier auf Big FM 08900901. Reese hier, wer da?
1: Ich bin Sandra. Hallo Reese.
0: Hi Sandra, wie geht's dir?
1: Ach, mir geht's gut, sag mal. Wir haben's warm, jetzt gerade pisst's nicht. Das ist für mich schon mal absolut okay.
0: So, so muss das auch sein. Sandra, wenn ich dir drei Zahlen sage, 007, was fällt dir dazu ein?
1: Bond natürlich. Mein Name ist Bond. James Bond so. Und Martini.
0: Ich kann nichts sagen. Guckst du die Filme oder hast du die Filme geschaut?
1: Vielleicht anderthalb oder so, aber es wäre jetzt übertrieben zu sagen, ich würde was kennen, nein.
0: Ja, okay. Aber man hat ja so ein Bild im Kopf von James Bond. Wie sieht James Bond für dich aus?
1: Ja, im Smoking, schick, ja. Im Casino. Ja. Bestellt sein Martini, geschüttelt, nicht gerührt. Zwei Oliven, glaube ich.
0: Ja.
1: Heißes, schnelles Auto, immer irgendeine nette Dame, die aus dem Wasser spaziert, im heißen Bikini.
0: Zufällig,
1: so was habe ich dann im Kopf, zufälligerweise, genau. Ja.
0: Okay, das reicht auf jeden Fall schon mal als erste Beschreibung. Ich brauche mal so einen richtigen James Bond Ultra. Wer hat alle Filme gesehen? 08000 900 901 ist die Nummer zu mir ins Studio. Klingelt durch, die James Bond Fans, her mit euch.

0: Sarah Keilowaid, was trendet denn aktuell auf Social Media?
1: J.Lo geht gerade auf Instagram viral durch ihren neuen Film Office Romance. Der ist direkt nach Veröffentlichung auf Netflix auch direkt auf Platz 1 der beliebtesten Filme gesprungen. Und die Filmausschnitte auf Instagram, die trenden auch. Vor allem halt, weil J.Lo im Bikini aussieht wie J.Lo im Bikini.
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0: Und was ist sonst noch wichtig?
1: Apple hat jetzt eine neue KI vorgestellt, hat aber dazu gesagt, dass die auf iPhones und iPads in der EU nicht verfügbar sein wird. Weil Apple und die EU, die streiten sich über Wirtschaftsfairnessregeln. Die EU, die will nämlich, dass Apple auch andere KIs zulässt auf ihren iPhones und iPads. Genau das will Apple aber nicht. Auf Mac-Computern in der EU, da gibt's diese neue KI aber, weil Apple in dem Bereich von der EU nicht als zu krass marktbeherrschend eingestuft wird. Es gibt mehr politisch motivierte Straftaten in Deutschland. Das hat unser Innenministerium heute gemeldet. Innenminister Dobrindt sagt, dass Gewalttaten zugenommen haben, und zwar sowohl aus der linken wie auch aus der rechten Szene. Die größte Gefahr, die gehe aber vom Rechtsextremismus aus, so Dobrindt. Die EU, die will den Druck auf Russland weiter hochdrehen mit neuen Sanktionen. Und dieses Mal trifft es auch ganz explizit russische Soldaten. EU-Kommissionspräsidentin von der Leyen, die hat jetzt vorgeschlagen, dass jedem die Einreise in die EU verboten wird, der seit Kriegsbeginn in den russischen Streitkräften gedient hat. Es soll also eine Art Visasperre kommen für russische Soldaten.
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1: Wir haben wieder News zu Buckelwal Timmy/Hope. Ihr wisst schon, den immer wieder gestrandeten Buckelwal. Die Überreste von Timmy, die werden jetzt nach der Obduktion des Tieres in einer dänischen Fabrik weiter verarbeitet. Und zwar, kein Scheiß, zu Biodiesel. Und so ein paar Knochen von Timmy, die landen außerdem in einem Museum in Kopenhagen.
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1: Mit der Maris Binder von der Evangelischen Kirche am 9. Juni und damit Happy Birthday Donald Duck. Ja, vor 92 Jahren ist die Disney-Ente zum allerersten Mal über die Bildschirme geflimmert. Dabei ist Donald Duck der Pechvogel in Entenhausen. Während dem Glückspilz Gustav Gans alles zufällt, muss Donald um jeden Erfolg kämpfen. Ja, und scheitert oft trotzdem. Ein Gefühl, das vielleicht manche kennen. Warum haben andere Erfolg und ich nicht? Warum ist das Leben oft so unfair? Und warum fliegt anderen alles zu und ich muss um alles kämpfen? Ein menschliches Empfinden und ein sehr altes. Schon der Prophet Jeremia hat vor tausenden Jahren diesen Frust gekannt, ihn Gott geklagt, ja, und am Ende Hoffnung geschöpft. Nicht, weil Gott ihm ein leichtes oder nur erfolgreiches Leben versprochen hat, aber weil er ihm die Zusage gegeben hat: Ich trage dich dadurch und ich gebe dir die Kraft zum Aushalten. Ich glaube, dieses Versprechen gilt für uns heute genauso. Gerade dann, wenn das Leben ungerecht scheint. Gott trägt durch.
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0: dich ausfindig zu machen.
1: Genau. Und dann war ich wieder bei der Polizei. Und habe gesagt, okay, ihr müsst jetzt was tun, bitte. Und die haben sich auch gleich drum gekümmert. Haben mich gefragt, okay, hast du eine Rechtsschutzversicherung? Habe ich gesagt, ja, klar. Und dann hieß es, okay, dann erwirkst du jetzt eine Unterlassungsklage. Und das dauert jetzt allerdings noch ein bisschen, bis das alles erledigt ist.
0: Hast du heute Angst, dass sie plötzlich wieder jemanden zu dir schickt?
1: Nein.
0: Aber das muss heute doch irgendwie wieder so alte Bilder aufgerissen haben, wenn da plötzlich, du glaubst, dieser Geist ist weg und plötzlich taucht dieser Geist wieder auf.
1: Ja, also ich werde diese Erfahrung niemals vergessen. Wie gesagt, da ging es auch um Freiheitsberaubung mit im Keller einsperren und lauter so ein Zeug.
0: Krass.
1: Aber ich habe für mich gesagt, niemals wieder wird mir sowas passieren. Und heute bin ich größer, ich bin stärker, ich habe auch einen gewissen Freundeskreis, auf den ich mich verlassen kann. Und weiß mittlerweile, okay, die Person kann mir nichts mehr anhaben. Also ich wünsche ihr auch heute nur das Beste. Ich hoffe, dass sie irgendwann von ihren ganzen seelischen Sachen heilt und dass sie irgendwann ein glückliches Leben führen kann. Aber ich wünsche mir einfach, dass ich meinen Frieden habe und damit abschließen kann.
0: Sagst du das aus Überzeugung oder aus Angst vor weiterer Rache von ihr?
1: Nee, wirklich aus Überzeugung. Also ich wünsche ihr wirklich nichts Böses. Ich wünsche niemandem was Böses. Und egal, wer irgendwas tut, ich möchte trotzdem einfach, dass sie irgendwann glücklich wird und dass sie mich dann irgendwann eventuell einfach vergisst.
0: Also, heftige Geschichte. Ich muss aber sagen, dass ich bei all diesen Details jetzt gerade so ein bisschen den Blick dafür verloren habe, wem du jetzt dankbar bist, dass du heute da bist, wo du bist. Wer ist diese Person?
1: Genau. Die Person, der ich sehr, sehr dankbar bin, ist die Frau, die irgendwann sehr viel später dann in mein Leben kam. Und bei der, also es ist eine weitere Ex-Freundin, aber mit der war alles harmonisch, es hat alles super funktioniert. Und bei ihr habe ich mich, wie gesagt, zu Hause gefühlt, bis zu dem Tag, als sie dann irgendwann plötzlich gegangen ist, weil sie mit meinem Kopf nicht mehr klargekommen ist. Aber ich glaube schon, dass sie mit dafür verantwortlich ist, dass ich heute noch hier stehe.
0: Also hat sie dich ein Stück weit geheilt?
1: Ja, doch, auf jeden Fall. Also sie hat mir gezeigt, dass es doch noch Menschen gibt, die nicht solche Monster werden.
0: Mhm.
1: Ja.
0: Tut es dir weh, dass du ihr jetzt anscheinend, was heißt wehgetan hast, aber dass du sie doch irgendwo enttäuscht, verletzt hast durch deinen Kopf, dass du vielleicht nicht der Partner für sie sein konntest, den sie sich vielleicht gewünscht hat?
1: Also sie hat mir das größte Kompliment gemacht, was man einem Menschen oder einem Mann generell machen kann. Und das war, in ihren Augen bin ich der männlichste Mann, den sie kennengelernt hat. Und sie hat es auch noch nie so erfahren, dass jemand wirklich sie liebt, also nicht ihren Status, nicht ihre Werte, nicht das, was sie ist, sondern einfach sie als Mensch. Und es tut mir nicht weh, weil ich weiß, dass sie selber mit, ich sag mal, Dämonen zu kämpfen hatte. Und ich glaube, es ist für uns beide das Beste, dass diese Trennung stattgefunden hat. Weil wäre das weitergegangen, hätte ich sie vermutlich kaputt gemacht mit meinem Denken.
0: Mhm.
1: Ja.
0: Wie sieht es denn heute mit deinem Denken aus? Ist das immer noch so, dass du sagst, es ist nicht einfach oder ist es schon besser?
1: Ja, es war die letzten 3 Tage zum Beispiel. Also von Samstagabend an gar nicht toll. Da ging es dann wieder um so Gedanken, okay, Leben beenden und das ist, fände ich niemals eine Option. Und solche Gedanken möchte man auch gar nicht, weil die können einem wirklich Angst machen. Also das ist dann, ich kann es nur jedem sagen, der wirklich mit dem Gedanken spielt, lass es sein, weil das ist nur ein Ausweg, der nicht gut ist. Da tust du keinen Gefallen mit. Und es wäre auch zu einfach. Einfach zu sagen, okay, jetzt ist vorbei, das ist zu einfach. So, weil wir sind alle nur einmal hier und deshalb sollen wir es in vollen Zügen genießen. Und egal, welche Hürden halt kommen, so nimm sie. Und egal, wie oft man fällt, man muss aufstehen und man muss weitermachen. Weil man hat nur einmal die Chance.

0: Okay, Raphael, vielen Dank für das Gespräch.
1: Ich wünsche dir, danke dir
0: einen schönen Abend. Alles Gute dir, bis bald.
1: Danke dir auch.
0: Bis ciao, bald. Ciao. Mach's gut, ciao. Dank dir stehe ich heute hier. Unser Thema heute, wir haben noch eine Viertelstunde, ruft an.
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0: Jetzt gerade habt ihr eine gute Chance, denn wir hatten gerade noch ja, 4, 5 Leute in der Leitung, die jetzt wahrscheinlich aus zeitlichen Gründen gedacht haben, sie kommen nicht mehr durch und haben alle aufgelegt. Ich lese euch in der Zwischenzeit mal vor, was online passiert ist, denn auch da habe ich euch ja ein paar Fragen gestellt, die gehen wir mal durch. Heute musstet ihr euch ein bisschen mehr anstrengen, denn es gab eine Klickfrage, aber die anderen müsstet ihr was schreiben. Ich wollte von euch wissen, wer ist die Person, der du am meisten etwas verdankst? Und da habt ihr geschrieben: Dank meiner Frau bin ich wieder hier und lebe noch, sonst wäre ich vielleicht in der Ukraine an der Front, schreibt Vitali. Dann schreibt eine Userin: Meine Eltern sind eines der größten Geschenke in meinem Leben. Ihre Liebe, ihre Stärke und ihr Vertrauen haben mich zu dem Menschen gemacht, der ich heute bin. Dann schreibt jemand: Meine Eltern, meine Frau, meine Brüder. Dann schreibt eine Person: Mein Mann. Dann schreibt jemand: Mir selber. Immer mit erhobenem Kopf durch die Scheiße gegangen. Das ist jetzt nicht mein Wort, das hat die Person geschrieben. Gebrochen, wieder aufgestanden, immer weiter, immer an mich selbst geglaubt. Dann schreibt jemand: Meiner Mutter und meiner Familie, egal wie, was ist, sie stehen immer dabei. Meine Mutter ist auch meine Betreuerin und habe sie von ganzem Herzen lieb. Auch schön geschrieben. Dann schreibt jemand: Die Mama. Und dann schreibt noch jemand: Die Mama, meine Mutter, sie ist immer für mich da und sie hilft mir stets. Schön, zweite Frage. Was war denn die größte Unterstützung, die du bekommen hast? Schauen wir doch mal, welche Art von Unterstützung habt ihr bekommen? Da sieht es schon wieder ein bisschen weniger aus, da habe ich nicht so viele Kommentare bekommen. Aber einer schreibt zum Beispiel: Bei meinem Umzug zur Mama, da wurde ich sehr gut unterstützt. Dann schreibt jemand: Von meiner Mutter, ohne sie würde ich jetzt im betreuten Wohnen wohnen. Dafür bin ich ihr dankbar, dass ich immer noch bei ihr leben kann. Dann schreibt jemand: Es waren einfach nur die Gespräche, für die ich sehr dankbar bin, die mir sehr geholfen haben. Dann schreibt jemand: Alleine, dass meine Eltern noch leben und sie immer für mich da sind, das ist eigentlich schon Unterstützung genug. Finde ich auch ein sehr schönes Bild. So, und dann wollte ich noch von euch wissen, das ist zum Anklicken gewesen, kann man auch sich selbst als den wichtigsten Retter bezeichnen oder kann man auch sich selbst der wichtigste Retter gewesen sein? Und hier habt ihr wie folgt entschieden. Es gab 4 Antwortmöglichkeiten und die sind sehr lang gewesen, deswegen gebe ich euch direkt schon die Prozentangaben dazu. Absolut, natürlich kann man sein eigener Retter gewesen sein. Am Ende muss man sich selbst schließlich aus dem Sumpf ziehen. Das sagen 61,3%, die Mehrheit von euch, Top-Antwort. Zweite Antwortmöglichkeit: Nein, ohne ein Gegenüber schafft man den Umschwung nicht. Das sehen nur 3,2% von euch so. Teils, teils, der Anstoß kommt zwar von außen, doch die Arbeit kommt von innen. Das sehen 32,3% von euch so. Und die letzte Antwortmöglichkeit: Ich warte ehrlich gesagt immer noch auf diesen einen Menschen, der mich unterstützt, der mir da hilft. Das sagen ebenfalls 3,2% von euch. So, das war die Umfrage. Gucken wir nochmal ganz kurz. Vielleicht noch eine Mail, die ich euch vielleicht zu dem Thema vorlesen kann. Und dann ziehen wir auch schon wieder weiter. Aber ich glaube, das klappt heute leider nicht. Nee, klappt heute nicht. Mein E-Mail-Programm geht nicht auf. Dann gehen wir mal in die nächste Leitung. Wen haben wir dran? Da ist jemand mit der Endziffer 50. Hallo, wer da woher? Hallo, hallo?
3: Hallo?
0: Ja, wer ist denn da?
3: Hier ist der Ali. Ich wusste gar nicht, dass ich durch bin.
0: Hallo Ali, ich bin da. Ich bin Daniel. Wo kommst du her? Aus welcher Ecke?
3: Ich komme aus der Ecke Heidelberg. Also ich rufe das erste Mal bei dir an. Ich höre dich eigentlich ganz gern abends zu, wenn ich die Zeitung austrage, weil ich das so nebenberuflich noch mache. Ja, ganz angenehm. Dann habe ich mir heute gedacht, ich rufe mal durch. Ich sonst,
0: du auch. Du hast
3: schon gute Find Themen. Cool. Ja, also du hast schon geile Themen oft, aber irgendwie habe ich halt gedacht, nee, aber heute habe ich gedacht, gut, da musst du mal durch. Das ist ein interessantes Thema, was du da eigentlich hast.
0: Das freut mich, das freut mich. Ali, verrate mir, wer ist denn diese Person bei dir, wo du wirklich sehr dankbar bist und sagst, ohne dich würde ich heute hier nicht stehen?
3: Naja, sagen wir es mal so, dankbar eher nicht. Eigentlich, wie soll ich sagen, dankbar und nicht dankbar, kann man das verstehen? Also mein Vater auf jeden Fall.
0: Ja, kann man verstehen. Wir hatten ja zum Beispiel die Tanja, ne, mit ihrem Ex-Freund. Und dass er sie verlassen hat, hat dazu geführt, dass sie zu einer starken Person geworden ist. Und jetzt könnte man ja sagen, naja, eigentlich dankbar und nicht dankbar. Ne? Also eigentlich könnte man sauer auf ihn sein, aber sie ist irgendwie dankbar.
3: Ja, also mein Vater hat mich halt so erzogen, wie man halt sich einen Vater nicht wünscht, sagen wir es mal so. Ich musste halt vieles als Kind und als Jugendlicher selber machen. Zum Beispiel fällt mir eine Situation ein, da ist mir mitten in der Nacht mein Mofa, also das hatte man ja damals immer alle, kaputt gegangen. Und als ich meinen Vater gefragt, ob er mich abholen könnte, ich war ungefähr 20 Kilometer von zu Hause entfernt, er meinte, ich sollte zusehen, wie ich nach Hause komme. Ja, und jetzt, naja, durch die ganze Art und Weise, wie er mich erzogen hat, habe ich halt irgendwie gelernt, sage ich mal so, wie ich meinen Sohn nicht erziehen möchte. Und ich habe jetzt auch einen Sohn und zwei Töchter. Mein Sohn wird dieses Jahr 12 und ich versuche halt für ihn der Vater zu sein, den ich damals nicht hatte. Ja, man tut halt, was man kann.
0: Also er war ein schlechtes Vorbild, aber für dich in dem Moment, du hast versucht, das Beste draus zu machen, indem du sagst, ich werde genau das, was ich nicht bekommen habe von ihm, ein gutes Vorbild.
3: Genau, genau. Ja, das Ding ist halt, es war ja nicht nur alles schlecht, dadurch, dass er halt immer so, sagen wir mal, abwesend war gegenüber mir, also nicht zu meinen Brüdern, sondern nur zu mir, ich war der Älteste, habe ich halt gelernt, vieles alleine zu machen und auch selbstständig zu sein. Und ich kann auch sehr viel. Ich habe auch sehr, sehr viele Berufe ausgeübt in den ganzen Jahren. Bin auch quer durch Deutschland gezogen mit 22. Also wie gesagt, war halt schon sehr früh sehr auf mich alleine gestellt.
0: Aber im Idealfall ist doch ein Vater, ein guter Vater, der einen trotzdem dazu bringt, dass man selbstständig wird, dass man vorankommt, dass man stark wird und so weiter und all das. Das ist doch jetzt nicht, das hast du doch eigentlich nicht dem schlechten Vorbild Vater zu verdanken, sondern das ist das, was du draus gemacht hast.
3: Ja, richtig, richtig. Das stimmt. So habe ich das jetzt zum Beispiel noch nie gesehen. Aber ja, genau, das habe ich draus gemacht. Ich versuche das jetzt, das heißt nicht dasselbe, aber ich versuche meinen Sohn irgendwie in die Richtung zu bringen, dass er halt auch selbstständig wird. Also ich lasse ihn halt auch vieles selber machen, auch vieles selber lernen. Aber wenn er nicht weiterkommt und tatsächlich Hilfe braucht, dann bin ich dann auch da und gehe mit ihm auch alle Sachen durch. Ja. Und nur als Beispiel, er hat jetzt letztens an seinem Computer, der musste ein Update durchführen. Und das Update ist ja eigentlich ganz einfach am Computer. Die werden ja automatisch gemacht bei ihm, aber irgendwie war das nicht so. Und er wusste nicht, wie er das aktivieren kann. Und dann habe ich ihm gesagt, okay, gut, schau dir das mal an, recherchiere mal, guck mal, ob du das hinbekommst. Wenn du es nicht hinbekommst, rufst du mich nochmal, dann gehen wir das zusammen durch. Das ist jetzt nur so ein kleines Beispiel. Mhm. Und später, so nach 10, 15 Minuten, bin ich dann zu ihm hin und habe ihm gesagt, hey, wie sieht's aus, hast du es geschafft? Er hat gesagt, ja, hat er geschafft, war eigentlich ganz einfach. Er hat dann ein bisschen gegoogelt, hat ein bisschen recherchiert und hat dann selber herausgefunden, wie er es macht.
0: Wie alt ist er denn, wenn ich
3: so sage? Versuche ich. Mein Sohn ist 11, der wird im September 12.
0: Oha, cool. Also, dass der da schon so affin ist in dem Alter, das so technische Sachen zu machen, finde ich cool.
3: Ja, und ich habe halt auch, also ich versuche, es ist halt schwierig mit drei Kindern, vor allem wegen den Töchtern, die sind ja so Papa-fokussiert meistens, auch die Zeit für den Sohn zu haben. Also ich gucke halt, dass ich mit ihm mal vielleicht einmal die Woche joggen gehe oder zusammen ein bisschen Sport machen oder ein bisschen uns einfach unterhalten, ja. Und da habe ich mir ihn mal gezogen, ich habe einen alten Computer gehabt im Keller, der funktionierte zwar noch, aber ich wollte ihm halt erklären, wie so ein Computer funktioniert und habe dann halt mit ihm zusammen, also er hat es dann auseinandergebaut und ich habe ihm dann die einzelnen Teile erklärt, wo was hinkommt, wie was zusammengesetzt wird und damit er halt auch das Ganze da hinten dran versteht. Dasselbe habe ich auch gemacht, wenn ich zum Beispiel irgendwas am Auto gemacht habe, Kleinigkeit, Reifen wechseln oder so, habe ich immer mit dazu genommen, habe ihm dann erklärt, okay, guck mal so und so, ne? Und war halt für mich wichtig, dass er dann halt auch weiß, wie er Sachen selber macht, aber ich habe ihm auch immer versucht zu sagen, wenn du irgendwo nicht weiterkommst und irgendwo Schwierigkeiten hast, ich bin dann da, ne? Dass er das dann
0: verstehe,
3: auch
0: das heißt, du siehst dich in der Rolle des Unterstützers, aber nicht desjenigen, der es jetzt komplett erledigt. Das heißt, du machst das nicht jetzt für die, sondern du willst schon, dass sie Selbstständigkeit lernen und selber auch erstmal versuchen und auch, okay. Weil das war eigentlich die Frage, auf die ich hinaus wollte. Ich wollte wissen, ob du jetzt Gefahr läufst irgendwie, weil dein Papa so ein schlechtes Vorbild war, dass du dann halt sagst, ich will ein super Vorbild sein und bin schon fast schon überfürsorglich, ne? Dass ich jede noch so kleine Schwierigkeit dem Kind oder den Kindern in deinem Fall sogar abnehme, indem ich es erledige. Das wäre ja blöd, weil dann wissen sie, okay, ich muss nur Papa rufen, der erledigt für mich das Problem. Und was habe ich jetzt daraus gelernt? Ja, dass ich Papa immer anrufe, wenn ich ein Problem habe. So ungefähr. Und ich muss nichts machen. Ja, ich muss nichts machen, muss nur schnippen. Und am Ende muss ich sagen, lass mich bitte in Ruhe, du nervst. Das ist ja auch so ein typischer toller Spruch, wenn sie dann genug haben.
3: Ja, ist es. Ja, das stimmt, meine Kinder haben das leider. Gott sei Dank nicht. Also die machen das nicht. Die sagen immer, Papa kann alles reparieren, Papa kann alles wieder herrichten. Und das ist dann halt auch schön. Das fühlt sich gut an irgendwie.
0: Hast du eigentlich heute noch Kontakt mit ihm?
3: Mit meinem Vater? Mhm. Ich habe vor kurzem mit ihm telefoniert, weil wir ein bisschen finanziellen Schwierigkeiten waren. Und ich habe ihm mal um Hilfe gebeten. Ich weiß eigentlich, meine Frau hat gesagt, eigentlich sollst du deinen Vater nicht fragen, weil du weißt doch, was dabei immer rauskommt. Aber ich habe halt gedacht, okay, er ist jetzt ein bisschen älter, ich bin jetzt älter, vielleicht ist er jetzt ein bisschen anders. Leider war er nicht so. Er hat mir dann coole Sprüche an den Kopf geworfen und er hat mich ein bisschen runtergemacht und das ist halt mein typischer Vater, ne?
0: Also weil er alles besser weiß. Weil er alles besser weiß.
3: Ja, genau.
0: Weil hättest du ihm früher schon gesagt, hätte er direkt davon abgeraten, dann wäre es gar nicht so weit gekommen.
3: Ja, genau. Ja, hättest du mich früher gesprochen, dann hätte ich dir helfen können. Aber natürlich, ich weiß doch, jetzt kann ich dir nicht helfen. Bla bla bla. Die ganzen Ausreden, die sonst immer auch immer kamen. Und egal. Also deshalb, ich rede mit ihm eigentlich ganz, ganz selten. Und deshalb, ich habe auch mit ihm lange nicht gesprochen gehabt. Nur ich war halt so in der Ecke finanziell, dass ich dann halt gesagt habe, okay, ich muss jemanden fragen, weil irgendjemand anderen habe ich nicht. Und dann habe ich ihn halt gefragt. Das war halt, ja, blöd. Meine Frau hat dann gesagt, du hättest ihn nicht fragen sollen. Hätte ich mal lieber auf sie gehört.
0: Naja, aber du hast das Problem dann ja doch irgendwie gelöst ohne ihn.
3: Ja, genau. Wir haben es doch irgendwie geschafft, ja. So wie ich das immer gemacht habe.
0: Hast du ihm dann davon mitgeteilt, von deinem Erfolg, nenne ich es mal?
3: Nö. Mein Vater war immer so die Person, wenn ich Erfolge hatte oder so, der war davon nie wirklich begeistert. Also ich war mal bei einer Kampfsportmeisterschaft, also in Deutschland, habe da den dritten Platz gemacht. Ich war da alleine, ich bin alleine hingefahren, habe alleine im Hotel übernachtet, war wie alt? 19. Es geht ja noch in dem Alter. Und habe dann dort den dritten Platz gemacht, habe ihn dann angerufen, weil ich halt auch stolz war, dritter Platz, ne, in der deutschen Meisterschaft. Ja. Hey, ne, habe dann meinen Papa angerufen und hat dann gemeint, dass er enttäuscht ist, weil ich nicht den ersten Platz gemacht habe.
0: Nicht dein Ernst?
3: Ja. Und dann denkt man sich halt, so, ja, geil. Die Fahrt zurück war halt nicht sehr angenehm im Zug für mich, aber war schon okay. Man lernt halt draus.
0: Schon traurig irgendwie. Aber du hast was draus gemacht. Und das finde ich sehr gut. Darauf kannst du sehr stolz sein. Ali, ich danke dir für deinen Anruf. Die Sendung ist leider schon wieder vorbei. Ja. Pass auf dich auf. Ich wünsche dir alles Gute.
3: Ich wünsche dir auch alles Gute. Und danke für die Sendung. Also, dass ich mal durchgekommen bin. Hätte ich jetzt nicht gedacht. Also, ich war wirklich verblüfft.
0: Jederzeit wieder. Kannst gerne anrufen. Bis bald. Mach's gut.
3: Mach ich. Bis dann. Du auch. Ciao.
0: Das war's wieder für heute. Also ich fand, heute waren wirklich Hammergeschichten mit dabei. Und da kann jeder sich jetzt mal ein paar Gedanken zu machen. Ich freue mich auf jeden Fall, wenn wir uns morgen wieder hören. Vielen Dank fürs Zuhören, fürs Mailschreiben, fürs Posten. Ab 12 Uhr gibt es eine neue Folge mit einem neuen Thema. Wenn ihr Vorschläge habt, her damit. Schickt sie gerne per Insta, per Facebook, per Mail. Und ja, dann wieder einschalten und gerne auch anrufen. Bis dann, macht's gut. Tschüss.
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